0: Georg Friedrich Händels Wassermusik, die Suite Nummer 1 F-Dur. John Eliot Gardiner und die English Baroque Soloists mit Bourrée und Hornpipe.
1: Gewandhausradio 1898 führte Jean Sibelius im schwedischen Theater in Helsinki den ersten Teil seiner König Christian Suite auf. Er schrieb die Bühnenmusik für das gleichnamige Historienspiel von Adolf Paul. Santo Matthias Ruvali und das Gothenburg Symphony Orchestra mit dem dritten Satz Musette.

0: Lebhaft leicht, so überschrieb Robert Schumann das zweite seiner Fantasiestücke für Klarinette und Klavier, Opus 73. Wir hörten Theo Fouchneret und Florent Pujuela.
1: Der böhmische Kapellmeister und Komponist Georg Anton Bender zählt zu den bemerkenswertesten und einflussreichsten Meistern der Vorklassik. Seit 1750 fungierte er als Hofkapellmeister in Gotha. Hier komponierte er neben Musik für höfische Anlässe, unter anderem für die Hofkirche, fast 4 Jahrgänge Kantaten, Messen und Passionsmusiken. Überhaupt blicken wir auf ein außerordentlich produktives Leben, in dem Bender in beinahe sämtlichen Gattungen Erfolg hatte. Allein 30 Sinfonien und 11 Tastenkonzerte gingen auf sein Konto. Auf der Agenda im Folgenden Benders Klavierkonzert H-Moll. Howard Shelley und die London Mozart Player mit dem Kopfsatz Allegro.

0: Howard Shelley in der Rolle des Solisten und Dirigenten, an seiner Seite die London Mozart Player, hier mit dem ersten Satz Allegro aus dem Klavierkonzert in H-Moll von Georg Anton Bender.
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2: Bleiben wir bei den fabelhaften London Mozart Players. Ignaz Pleyel gehörte zu jenen zahllosen Komponisten, die zu Lebzeiten hoch geschätzt, nach deren Tod zunächst einmal lange in Vergessenheit gerieten. Der österreichisch-französische Komponist und, ja auch, Klavierfabrikant kaprizierte sich in erster Linie auf Instrumentalmusik. Hier ist der Finalsatz Rondo Allegro aus seiner Sinfonie G-Dur Opus 68. Matthias Barmatt am Pult der London Mozart Players.

0: Rondo Allegro, der vierte Satz aus Ignaz Pleyels Sinfonie G-Dur Opus 68. Matthias Bamert dirigierte die London Mozart Players.
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0: Airs and Dances, Fancies and Farewells from the Royal Courts of 17th Century England. Ja, was für ein beeindruckend kraftvoller Titel für eine CD. Andrew Lawrence King, Renaissance- und Barockharfenist mit Wohnsitz auf der Kanalinsel Guernsey. Er spielte an der Seite fast sämtlicher alte Musikensembles. Für Tonträger realisierte er unter anderem zahlreiche Soloprojekte, wie das eben genannte. Darauf William Byrds, John Dolans, Roland.
1: Gewandhausradio, von den britischen Inseln damit nach Norwegen. Edvard Griegs Werke sind in vielen Ausfaltungen eine grandiose Hommage an Traditionen und Landschaften seiner Heimat. Das Iceland Symphony Orchestra unter Petri Zakari mit Griegs norwegischen Tanz Nummer 2.

0: Edvard Grieg, der norwegische Tanz Nummer 2. Petri Sakari dirigierte das Iceland Symphony Orchestra.
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2: Kommen wir zu einer Welterst-Einspielung. Die Rede ist von Franz Anton Hofmeisters Konzert für zwei Hörner und Orchester E-Dur. Eingespielt haben das die Solisten Christoph Ees und Stefan Schottstedt an der Seite des Südwestdeutschen Kammerorchesters Pforzheim unter Johannes Mösus. Hier gibt es Allegro Moderato, den ersten Satz des Konzertes.

Franz Anton Hofmeister. Er schrieb 9 Opern, 70 Sinfonien, 42 Streichquartette, Vokalwerke und, und. Überdies blieb ihm Zeit für zahlreiche Instrumentalkonzerte wie dieses. Das Konzert für 2 Hörner und Orchester E-Dur. Wir brachten den Kopfsatz Allegro Moderato. Die Solisten Christoph Ees und Stefan Schottstedt. Johannes Mösus leitete das Südwestdeutsche Kammerorchester Pforzheim.

0: Die Polonaise G-Dur von Karol Kupinski. Eine Aufnahme mit Cyprien Katsaris.
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2: Er begann seine Laufbahn als Sänger, konzentrierte sich allerdings alsbald nach einem rund 8-jährigen Aufenthalt in Neapel ganz aufs Komponieren. Johann Adolf Hasse. Von Italien führte Hasses Weg für weitere rund 3 Jahrzehnte nach Dresden, wo er das Musikleben am sächsischen Hof zur Blüte führte. Hören wir Hasses Sonata A-Dur für Traversflöte und Basso Continuo. Es spielen Lawrence Dean und Mitglieder der Hannoverschen Hofkapelle.

0: Johann Adolf Hasse, die Sonate A-Dur für Traversflöte und Basso Continuo. Lawrence Dean und Mitglieder der Hannoverschen Hofkapelle musizierten.
1: 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Bekannt ist er ja insbesondere für seine Klaviermusik und seine Lieder Gabriel Fauré. Mit seinen sinfonischen Versuchen schien er eher unzufrieden gewesen zu sein, weshalb er die fragmentgebliebenen Werke vernichtete oder nicht zur Veröffentlichung freigab. Die Sinfonie F-Dur Opus 20 stellt den ersten Versuch dar, eine Sinfonie zu Papier zu bringen. Die Sinfonietta Schaffhausen unter Paul Hauk mit dem dritten Satz Gavotte Allegro.

0: Gavotte Allegro, der dritte Satz der Sinfonie in F-Dur Opus 20 von Gabriel Fauré. Paul Hauk dirigierte die Sinfonietta Schaffhausen.
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Marche pour la Cérémonie Turque, eine Nummer aus dem Comedy-Ballet Le Bourgeois Gentilhomme von Jean-Baptiste Lully. Das türkische Idiom, idealtypisch herausgearbeitet vom Ensemble Le Poème Harmonique unter Vincent Dumestre. Das Ganze, wo sonst, aufgenommen in der königlichen Oper des Schlosses von Versailles. Gewandt aus Radio, wir bleiben in Frankreich mit Musik von Gabriel Fauré. Aus dessen Dolly-Suite, die Berceuse, es spielen Ludmila Berlinskaya und Arthur Ancel.

0: In der Fassung für Klavier zu vier Händen diese Berceuse aus Gabriel Fauré's Dolly Suite. Eine Aufnahme mit dem Klavierduo Ludmila Berlinskaya und Arthur Ancel.
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0: Der Schwede Hugo Alfvén stand für vieles. Erfolgreich als Komponist und Dirigent zeigte er überdies ein großes malerisches und schriftstellerisches Talent. Seine Leidenschaft galt zudem dem Segeln. Aus der Suite zum Ballett Der verlorene Sohn die folgende Nummer, überschrieben Steglat. Niklas Villén am Pult des National Symphony Orchestra of Ireland.

Steglatt aus der Suite zum Ballett Der verlorene Sohn von Hugo Alfvén, diese Nummer, gegeben vom National Symphony Orchestra of Ireland. Sie empfangen Gewandhausradio und wir wenden uns mit einem Werk von Karol Kurpinski, der polnischen Romantik, zu. Kurpinski, einer der Protagonisten der Szene, versah bereits zwischen dem 10. und 20. Lebensjahr öffentliche Positionen, reüssierte schließlich nicht nur erfolgreich als Komponist, auf sein Konto gehen unter anderem nicht weniger als 26 Opern, sondern auch als Geiger, Dirigent, Musikpädagoge und Musikalienhändler. Von 1825 bis 1842 fungierte er als Direktor der Oper in Warschau. Hören wir von Kurpinski das Klarinettenkonzert B-Dur Opus 74 von 1811. Solist Erik Köprich wird begleitet vom Orchestra of the 18th Century unter Guy van Waas.

0: Erik Köprich, der Solist im Klarinettenkonzert B-Dur Opus 74 von Karol Kopinski. Er wurde begleitet vom Orchestra of the 18th Century. Die Leitung hatte Guy van Waas.
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0: Zu einer letzten Aufnahmesession trafen sich für das Album Merci Cellist Yo-Yo Ma und Pianistin Catherine Stott. Letztere hat ihre Musikerinnenkarriere beendet und so kann man die CD auch als Resümee verstehen einer langen Künstlerfreundschaft zwischen Ma und Stott. Pauline Viardot komponierte die folgende Preziose Hai Luli.

0: Aus der Oper Samson und Dalila von Camille Saint-Saëns, dieser Danse des Prêtresses de Dagon. Giuliano Carella dirigierte das Münchner Rundfunkorchester.
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0: Ignaz Pleyel, der österreichisch-französische Komponist, Musikverleger und Klavierfabrikant, ein eminent produktiver Geist, der neben anderem 48 Sinfonien und zahllose Kammermusikwerke zu Papier brachte. In seinem Pariser Verlag erschienen über 4 Jahrzehnte hinweg rund 4000 Werke, darunter Kompositionen von Granden wie Beethoven, Boccherini, Dussek, Clementi, Haydn, Hummel, Mozart oder Onslow. Hier ist Pleyels Sinfonie Nummer 21 D-Dur, der Finalsatz Rondo Allegro Assai. Howard Griffith am Pult der London Mozart Players.

Der Finalsatz Rondo Allegro Assai aus der Sinfonie Nummer 21 D-Dur von Ignaz Pleyel. Howard Griffith leitete die London Mozart Players. Gewandhausradio, die Gattung Klavierkonzert, erfreut sich beim Publikum seit jeher äußerster Beliebtheit. Fast unüberschaubar allein die Zahl der im 18. und 19. Jahrhundert entstandenen Werke. Darunter so einige, die aufgrund der Beliebtheit der einschlägigen Werke von Mozart, Beethoven, Grieg, Schumann, Brahms oder Chopin eher ein Nischendasein fristeten. Zu Unrecht, denn auch mancher Meister der zweiten oder dritten Reihe wusste, attraktive Konzerte vorzulegen. Widmen wir uns in diesem Kontext dem Komponisten, Musikpädagogen und Pianisten Alois Schmidt, zu dessen Schülern unter anderem Ferdinand Hiller zählte. Seine Klavierkonzerte weisen ihn als versierten Komponisten aus, der zumal von Kollegen wie Weber, Liszt, Spohr, Chopin oder Mendelssohn außerordentlich geschätzt wurde. Aber machen wir uns selbst ein Bild. Alois Schmidt, Klavierkonzert Nummer 2, D-Moll, Opus 34, der dritte Satz Allegro. Solist und Dirigent der Aufnahme ist Howard Shelley. An seiner Seite das Ulster Orchestra.

0: Howard Shelley und das Ulster Orchestra mit dem dritten Satz Allegro aus dem Klavierkonzert Nummer 2 D-Moll Opus 34 von Alois Schmidt.
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Gewandhausradio, Frédéric Chopin, das Finale aus dessen Klaviertrio G-Moll Opus 8 in einer Aufnahme mit Gidon Krämer Violine, Gidré Dirwanauskaite Violoncello und Georgis Ossokins Klavier. 26 Jahre leitete er als Kapellmeister die Geschicke des Gewandhausorchesters Kurt Masur. Im Fokus dabei immer wieder auch das Schaffen Felix Mendelssohn Bartholdys. Hören wir Masur am Pult des Orchesters mit dem zweiten Satz Allegro Vivace aus Mendelssohns Fünfter, der sogenannten Reformationssinfonie in D-Dur Opus 107.

0: Felix Mendelssohn Bartholdy, aus dessen Sinfonie Nummer 5 D-Dur Opus 107 der zweite Satz Allegro vivace. Kurt Masur dirigierte das Gewandhausorchester Leipzig.
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Glück ist genug, die Nummer 5 aus den Kinderszenen, Opus 15 von Robert Schumann. Wir hörten Paolo Giacometti auf einem Fortepiano der Firma Errare aus dem Jahr 1838.

0: Edvard Grieg, der norwegische Tanz Nummer 2 in der Lesart des Stavanger Symphony Orchestra unter Eivind Aaland.
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0: Und anliegt eine historische Einspielung aus dem Jahr 1974 mit der Cellistin Zara Nesova und dem St. Louis Symphony Orchestra unter Walter Susskind. Antonín Dvořák, das Rondo G-Moll, Opus 94.

Die kanadisch-US-amerikanische Cellistin Sarah Nassova, die Solistin in diesem Rondo G-Moll Opus 94 von Antonín Dvořák. Walter Susskind am Pult des St. Louis Symphony Orchestra. Gewandhausradio. Der böhmische Kapellmeister und Komponist Georg Anton Bender hinterließ neben zahlreichen Konzerten unter anderem 30 Sinfonien. Die erste in D-Dur, der erste Satz, Allegro daraus, im folgenden mit der Capella Jenensis.

0: Die Capella Jenensis mit dem ersten Satz Allegro aus der Sinfonie Nummer 1 D-Dur von Georg Anton Bender.
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0: Damit zu Felix Mendelssohn Bartholdy und dessen Klavierkonzert Nummer 1 G-Moll Opus 25. Idealtypisch eingespielt von Jean-Yves Thibaudet und dem Gewandhausorchester Leipzig. Dirigent Herbert Blomstedt.

Solist Jean-Yves Thibaudet, begleitet vom Gewandhausorchester Leipzig unter Herbert Blomstedt, mit dem ersten Satz Molto Allegro con Fuoco aus dem Klavierkonzert G-Moll Opus 25 von Felix Mendelssohn Bartholdy. Zu den Granden des italienischen Barock zählt fraglos Violinist und Komponist Giuseppe Antonio Brescianello, der in Bologna geborene Meister unter anderem in Diensten der Münchner und Stuttgarter Hofkapelle. Hören wir das La Cetra Barockorchester Basel unter Václav Lux mit der Sinfonia F-Dur für zwei Violinen, Viola und Basso Continuo.

Gewandhausradio mit Musik von Giuseppe Antonio Brescianello. Das La Cetra Barockorchester Basel unter Václav Lux spielte die Sinfonia F-Dur. Was uns führt zu Wolfgang Amadeus Mozart und seiner Grand Partita der Bläserserenade Nummer 10, Köchelverzeichnis 361. Die Solisti della Scala mit dem vierten Satz Menuetto Trio 1 und Trio 2.

0: Wolfgang Amadeus Mozart, der vierte Satz, Menuetto, Trio 1 und Trio 2 aus der Bläserserenade Nummer 10, Köchelverzeichnis 361. Die Solisti della Scala musizierten.
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Der kanadische Pianist Jayden Itzigjoko mit der Sonata Nummer 104 D-Moll von Antonio Soler. Itzigjoko, er gewann 2024 den renommierten Leeds International Piano Competition. Wenige verbinden den Komponisten Jacques Offenbach mit sinfonischer Musik oder gar Instrumentalkonzerten. Doch der gelernte Cellist Offenbach hinterließ nicht nur Operetten und Opern, sondern auch einige wenige Werke für sein Instrument, unter anderem die Grand Scène Espagnole. Daraus hier der Bolero. Sol Gabetta wird begleitet von der Capella Gabetta.

Selten aufgeführt und eingespielt die Grand Scène Espagnole von Jacques Offenbach. Cellistin Sol Gabetta an der Seite der Capella Gabetta mit dem Bolero aus dem Werk. Nach Schweden damit. Hierzulande mehr oder weniger unbekannt ist der Komponist Gustav Bengtsson, den seine Ausbildung unter anderem nach Leipzig führte. Das Gävle Symphony Orchestra unter Mats Liljefors mit der Nummer 3 aus 3 Tonbilder für Orchester aus dem Jahr 1949. Prozession.

Spätromantische Klänge, das Gävle Symphony Orchestra, geleitet von Mats Liljefors mit Prozession. Das ist die Nummer 3 aus 3 Tonbilder für Orchester von Gustav Bengtsson. Ebenfalls dem spätromantischen Idiom verbunden zeigen sich die Werke des 1922 gestorbenen Braunschweiger Komponisten und Mathematikers Hans Sommer. Ich singe der Kraft, die die Erde hält. Aus Sommers Sapphos Gesänge Opus 6 dieses Lied. Gegeben von Mezzosopranistin Elisabeth Kuhlmann. Sie wird begleitet von den Bamberger Symphonikern Dirigent Sebastian Weikle.

0: Ich singe der Kraft, die die Erde hält. Elisabeth Kuhlmann mit dem Lied aus Sapphos Gesänge Opus 6 von Hans Sommer. Kuhlmann begleitet von den Bamberger Symphonikern unter Sebastian Weikle.
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Die Moritat von Mackie Messer aus der kleinen Drei-Groschen-Musik von Kurt Weill. Dieser Song transkribiert für Klavier von Florian Noack. Zu finden diese Nummer auf Noacks Album Tales of the Jazz Age. Und zu den Komponisten, die es noch zu entdecken gilt, gehört fraglos der Brite William Smethegill, ein Zeitgenosse Mozarts. Zu dessen wichtigsten Werken zählen die 6 Ouvertüren-Sinfonien Opus 5 und 7 Klavierkonzerte. Aus der Ouvertüre Opus 5 Nummer 4 S-Dur, der erste Satz Allegro. Douglas Bostock dirigiert das Südwestdeutsche Kammerorchester Pforzheim.

William Smethergel, das Allegro aus der Ouvertüre Opus 5 Nummer 4 in S-Dur. Douglas Bostock am Pult des Südwestdeutschen Kammerorchesters Pforzheim. Gewandhausradio, das Werk des Spaniers Joaquín Rodrigo, ist überschaubar und kennt drei Höhepunkte. Das Concierto de Aranjuez, die Fantasia para un gentil hombre und das Concierto Madrigal. Aus letzterem der siebte Satz Fandango, eine Aufnahme mit Narciso Jeppes und Gottlieb Mondon Gitarren und dem Philharmonia Orchestra unter García Navarro.

0: Concierto Madrigal für zwei Gitarren und Orchester von Joaquin Rodrigo. Der siebte Satz Fandango, daraus gegeben von Narciso Jeppes und Gottlieb Mondon, begleitet vom Philharmonia Orchestra, Dirigent García Navarro.
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0: Auf der Agenda ein weiteres Doppelkonzert, in diesem Fall von Antonio Vivaldi. Dessen Concerto für zwei Trompeten, Streicher und Basso Continuo C-Dur, jetzt mit den Solisten Benjamin Raymond und Marianne Boisse. Mathieu Lussier leitet das Ensemble Les Violons du Roi.

Konzert für zwei Trompeten, Streicher und Basso Continuo in C-Dur von Antonio Vivaldi. Wir brachten eine Aufnahme mit den Solisten Benjamin Raymond und Marianne Boisse. Das kanadische Ensemble Les Violons du Roi musizierte unter der Leitung von Mathieu Lussier. Gewandhausradio aus den böhmischen Liedern und Tänzen von Jaromir Weinberger, im Folgenden die Nummer 5. Karl-Heinz Steffens am Pult der Deutschen Staatsphilharmonie Rheinland-Pfalz.

Jaromír Weinberger, der tschechische Komponist, studierte unter anderem in Leipzig am dortigen Konservatorium in der Kompositionsklasse von Max Reger. Sein mit Abstand erfolgreichstes Werk, die Oper Schwander, der Dudelsackpfeifer, die in den ersten Jahren nach der Uraufführung rund 2000 Aufführungen erlebte. Wir hörten die Nummer 5 aus Weinbergers böhmischen Liedern und Tänzen. Karl-Heinz Steffens dirigierte die Deutsche Staatsphilharmonie Rheinland-Pfalz.

0: Franz Schubert, der Marsch pour enfants G-Dur, Deutschverzeichnis 928, gegeben vom Geisterduo.
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0: Der belgische Cellist und Komponist François Servais gehörte zu den namhaftesten Musikern seiner Zeit. Sein Beiname: der Paganini des Violoncellos. Geschätzt unter anderem von führenden Komponisten wie Hector Berlioz, bereiste er als gefragter Virtuose ganz Europa. Angeblich gab er rund 10.000 Konzerte, die ihn bis nach Russland führten. Eine Prinzessin schenkte ihm dort ein Stradivari-Cello. Aus Servais Cellokonzert H-Moll Opus 5, jetzt der Finalsatz Allegro. Didi Poskin wird begleitet vom KBS Symphony Orchestra unter Patrick Davin.

François Servais, das Konzert für Violoncello und Orchester H-Moll, Opus 5, der dritte Satz, Allegro. Patrick Davin leitete das KBS Symphony Orchestra, verortet in Südkorea. Gewandhaus Radio, er starb bereits kurz vor seinem 20. Geburtstag, Diagnose Tuberkulose. Der spanische oder genauer gesagt der baskische Komponist und Geiger Juan Crisóstomo de Arriaga. Das war 1826, alsbald geriet er in Vergessenheit. Heute zählen seine Werke zum nationalen Erbe. Bekanntheit erlangten insbesondere seine Streichquartette, seine Kirchenmusik, Ouvertüren und eine Sinfonie. Aus letzterer, der Sinfonie für großes Orchester D-Moll, der dritte Satz, Minuetto, Allegro, Trio, Da Capo al Minuetto. Juan Jimena am Pult der BBC Philharmonic.

0: Juan Crisóstomo de Arriaga, der dritte Satz Menuetto, Allegro, Trio, da capo al Menuetto aus der Sinfonie für großes Orchester D-Moll. Juan Jomena dirigierte das BBC Philharmonic Orchestra.
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0: Nach Italien mit Musik des Organisten und Cembalisten Antonio Valente. Das Ensemble Hesperion 20, heute Hesperion 21, mit einer Gallarda Napolitana.

Gewandhausradio Gallarda Napolitana, das Ensemble Hesperion 20 unter Leitung von Jordi Savall mit einem Tanz von Antonio Valente. Komponist und Pianist Ferdinand Ries führte ein außerordentlich bewegtes Leben mit Stationen in Bonn, München, Wien, Paris, London, St. Petersburg und Frankfurt. Als Schüler Beethovens fungierte er später als dessen Privatsekretär. Im Sommer 1804 debütierte er überdies als Pianist mit Beethovens drittem Klavierkonzert in Wien. Als Komponist reüssierte Ries insbesondere mit eigenen Konzerten, wie etwa dem Concerto Pastoral D-Dur Opus 120. Hören wir den Finalsatz Allegro mit Christopher Hinterhuber, begleitet vom Bournemouth Symphony Orchestra unter Uwe Grott.

0: Concerto Pastoral D-Dur Opus 120 von Ferdinand Ries. Der dritte Satz Allegro in der Lesart von Christopher Hinterhuber und dem Bournemouth Symphony Orchestra, Dirigent Uwe Grott.
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Christian Poltera, Violoncello und Ronald Brautiger am Klavier mit dem zweiten Satz Allegretto Scherzando aus der Sonate Nummer 2 D-Moll Opus 58 von Felix Mendelssohn Bartholdy. Gewandhausradio Scaramuccia, so überschrieb Nicola Matthais die folgende Komposition aus dem ersten Buch seiner Airs for the Violin. Ophélie Gaillard wird begleitet vom Ensemble Pulcinella Orchestra.

0: Nicola Mattais Scaramuccia, eine Aufnahme mit Cellistin Ophélie Gaillard und dem Ensemble Pulcinella Orchestra. Sie empfangen Gewandhausradio.
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0: Durch diese Stunde begleitet sie Martin Hoffmeister.

aus der Oper Enrico Leone von Agostino Steffani, diese RG, gegeben von den Sonatori della Giosamacca. Wir bleiben in Italien mit Musik von Luigi Boccherini. Das Ensemble Neues Berliner Kammerorchester unter Michael Erxleben mit dem vierten Satzfinale aus der Sinfonie Nummer 13 C-Dur Opus 37 Nummer 1.

Gewandhaus Radio. Sie hörten das Finale aus der Sinfonie Nummer 13 C-Dur, Opus 37 Nummer 1 von Luigi Boccherini. Michael Erxleben am Pult des Ensembles Neues Berliner Kammerorchester. Johann Sebastian Bach, seine Konzerte für Tasteninstrumente zählen zu den am meisten eingespielten Werke der Gattung. Gleich, ob die Wahl der Solisten auf ein Cembalo oder einen modernen Konzertflügel fiel. Hier ist Beatrice Rana mit dem dritten Satz Allegro aus dem Konzert Nummer 2 E-Dur Werkeverzeichnis 1053. Rana wird begleitet von der Amsterdam Sinfonietta.

Beatrice Rana und die Amsterdam-Sinfonietta mit dem dritten Satz Allegro aus dem Konzert Nummer 2 E-Dur, Werkverzeichnis 1053 von Johann Sebastian Bach. Dessen berühmtester und zu Lebzeiten höchst erfolgreicher Sohn Karl Philipp Emanuel zeichnet für das folgende Duo für Klarinette und Fagott verantwortlich. Wir hören den zweiten Satz daraus Allegro. Dieter Klöcker, Klarinette, und Karl Otto Hartmann, Fagott.

Auch der kleinen Form zugetan, der zweite überlebende Sohn Johann Sebastian Bachs, Karl Philipp Emanuel. Dieter Klöcker und Karl Otto Hartmann mit dem Allegro aus dem Duo für Klarinette und Fagott. Gewandhausradio Ottorino Respighi, zu Beginn des 20. Jahrhunderts ein Protagonist der italienischen Komponistenszene mit originärer Klangsprache, die allerdings geprägt war vom französischen Impressionismus ebenso wie vom Klassizismus. Insbesondere Respighis koloristisches Vermögen und sein Geschick, Renaissance- und Barockvorlagen mit neuem Klanggewand zu versehen, zeitigten einschlägige Erfolge. Das Ensemble Sinfonia 21 unter Richard Hickox mit Italiana aus der dritten Suite aus Alte Weisen und Tänze.

Anna Torge, die Solistin im dritten Satz Allegro aus dem Mandolinenkonzert B-Dur, Riumverzeichnis 548 von Antonio Vivaldi. Torge wurde begleitet vom Ensemble Il Cantino. Was uns führt zu Dmitri Schostakowitsch, aus dessen Suite für Jazzorchester Nummer 2, der Lyrische Walzer. Stephen Sloan leitet das Rundfunksinfonieorchester Berlin.

Der lyrische Walzer aus der zweiten Suite für Jazzorchester von Dmitri Schostakowitsch, gelesen vom Rundfunk-Sinfonieorchester Berlin unter Stephen Sloan. Mit Heinrich Josef Beermann damit zu einem Komponisten und Klarinettisten, der in der ersten Hälfte des 19. Jahrhunderts nach Anstellungen in Berlin, vor allem in München, zu Ehren kam und der zudem als Virtuose zahlreiche Konzertreisen durch ganz Europa unternahm. Von gegenseitiger Inspiration getragen waren Beermanns Freundschaften zu Karl Maria von Weber und Felix Mendelssohn. Aufliegt Beermanns Concertino in C-Moll, der dritte Satz Rondo Allegretto Vivo in der Lesart von Dieter Klöcker, begleitet vom Prager Kammerorchester.

Dieter Klöcker, Klarinette und das Prager Kammerorchester mit dem dritten Satz Rondo Allegretto Vivo aus dem Concertino C-Moll von Heinrich Josef Beermann. Auf der Agenda Klaviermusik von Domenico Cimarosa. Victor San Giorgio spielt den zweiten Satz Andantino Grazioso aus der Sonate A-Dur, Werkeverzeichnis 22.

Bedeutung erlangte er insbesondere mit seinen Opern. Darüber hinaus reüssierte er mit geistlichen Werken, Sinfonien und Klaviersonaten Domenico Cimarosa. Victor San Giorgio mit dem zweiten Satz Andantino Grazioso aus der Sonate A-Dur Cimarosas. Sie empfangen Gewandhausradio. Zu den stilprägenden Barockmeistern von den britischen Inseln zählt der mit 2 Jahren erblindete Komponist, Organist und Geiger John Stanley, ein Freund Händels und William Boyces. Das Ensemble The Parley of Instruments unter Roy Goodman mit dem Concerto Nummer 1 D-Dur des Engländers.

John Stanley, das Concerto Nummer 1 D-Dur in der Lesart des Ensembles The Parley of Instruments. Die Leitung lag in den Händen von Roy Goodman. Im Folgenden Musik von Andreas Romberg, das Ardinghello Ensemble mit dem zweiten Satz Menuetto Allegro Moderato aus dem Quintett für Flöte, Violine, zwei Violen und Violoncello in E-Moll.

Johann Baptist Warnhall, der böhmische Komponist, ein eminent produktiver Kopf, der nicht weniger als rund 1300 Werke hinterließ, darunter 73 Sinfonien. Den Kopfsatz der Sinfonie C-Moll, Allegro Moderato, spielte die Toronto-Kamerata am Pult Kevin Mellon. Gewandhausradio, wir kommen zu Franz Schubert, der Wanderer an den Mond. Alexander Schmalz begleitet Tenor Benedikt Christiansson.

aus Kleine Tonbilder Opus 19, diese Humoreske von Nils Wilhelm Gade. Eine Aufnahme mit Marie-Louise Bodendorf.

0: Finale Presto, der vierte Satz aus der Sinfonie Nummer 52 C-Moll, Hoboken 1,52 von Joseph Haydn. Giovanni Antonini dirigierte das Ensemble Il Giardino Armonico.
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0: Das Entree dieser Stunde im Zeichen von Antonio Vivaldi. Wir brachten den ersten Satz Allegro Molto aus dessen Oboen-Konzert in C-Dur. Solist Burkhard Glätzner wurde begleitet vom neuen Bachischen Collegium Musicum Leipzig unter Max Pommer.
1: Nach dem Tod des französischen Komponisten Georges Bizet im Jahre 1875 hatte dessen Freund Ernest Giraud zwei Suiten mit Orchesterstücken aus Bizets wohl berühmtesten Werk der Oper Carmen erstellt. Heute kommen diese Suiten deutlich häufiger zur Aufführung als die Oper selbst. Das Barcelona Symphony Orchestra unter Pablo González mit der Nummer 4 aus der ersten Carmen-Suite, Sec Dil.

0: Sectile aus der Carmen Suite Nummer 1 von Georges Bizet. Pablo González am Pult des Barcelona Symphony Orchestra.
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2: US-Pianist Andrew Chisen. Seine Exegesen von Sonaten Domenico Scarlattis gehören zu den originärsten, unkonventionellsten, ausdrucksstarksten, koloristisch breit spektriertesten und gewiss auch exzentrischsten des Katalogs. Hier die Sonate D-Moll, Kirkpatrick-Verzeichnis 9.

0: Andrew Chaisen mit der Sonate D-Moll Kirkpatrick, Verzeichnis 9 von Domenico Scarlatti.
1: Sie hören Gewandhausradio. Damit zu Camille Saint-Saëns und seiner ersten Sinfonie Esto Opus 2. Die schrieb der Franzose im Sommer 1853 in nur 6 Wochen. Das Werk ist durchaus geprägt von den einschlägigen Vorlagen Mozarts, Beethovens und Mendelssohns. Deutlich vernehmbar allerdings bereits der spezifische Lyrismus, der später zahllose Werke des Meisters charakterisieren sollte. Hören Sie den zweiten Satz Marsch Scherzo, Allegretto Scherzando aus dieser ersten Sinfonie. Jean-Jacques Hadrof leitet das Orchestre Philharmonique Royale de Liège.

0: Karl Suske, Violine und Walter Olberts Klavier mit dem dritten Satz Scherzo Allegro Molto aus der Violinsonate F-Dur Opus 24 von Ludwig van Beethoven. Die Aufnahme entstand 1969.
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0: Eigentlich als zweisätziges Werk für Viola und Orchester konzipiert, hat Karl-Maria von Weber auch diese Fassung für Fagott und Orchester komponiert. Milan Turkovic, der Solist in diesem zweiten Satz Rondo aus Andante und Rondo Ungarese, Opus 35 des Komponisten. Neville Mariner dirigierte das Radiosinfonieorchester Stuttgart.
1: 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Als Geiger war er Teil der Münchner Hofkapelle. Ab 1716 dann fungierte er zunächst als Hofkapellmeister, später als Oberkapellmeister am württembergischen Hof in Stuttgart. Die Rede ist von Giuseppe Antonio Brescianello. Hören wir das Ensemble La Serenissima unter Adrian Chandler mit der Sinfonia Nummer 4 für Streicher und Continuo des Italieners.

0: Die Sinfonia Nummer 4 für Streicher und Continuo von Giuseppe Antonio Brescianello. Adrian Chandler am Pult des Ensembles La Serenissima.
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2: Die Klavierkonzerte von Johann Sebastian Bach zählen nicht unbedingt zum engeren Aufführungskanon von Sinfonieorchestern. Die Errungenschaften der historischen Aufführungspraxis taten das ihre, dass diese Werke eher den entsprechenden Spezialensembles überlassen wurden oder auch weiterhin werden. Dabei hatten Protagonisten des Betriebes, wie etwa Dirigent Roger Norrington, gezeigt, dass man auch auf modernen Instrumentarium zumindest annähernd historisch informiert spielen kann. In diesem Zusammenhang muss natürlich auch Riccardo Chailly's Lesart der 5 Konzerte an der Seite des Gewandhausorchesters und des Solisten Ramin Bahrami genannt werden. Entschlackt, dynamisch forciert und ausgesprochen luzide die Lesart des Konzertes in A-Dur, Werkeverzeichnis 1055. Thank you.

Ramin Bahrami, der Solist im Klavierkonzert Nummer 4 A-Dur, Werkeverzeichnis 1055 von Johann Sebastian Bach. Ricardo Chailly leitete das Gewandhausorchester Leipzig. Beim Label Decca liegen sämtliche 5 Konzerte in dieser Besetzung vor.

0: Menuetto, der dritte Satz aus dem Divertimento B-Dur, Köchelverzeichnis 287 von Wolfgang Amadeus Mozart. Sándor Weg am Pult der Camerata Academica des Mozarteums Salzburg.
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2: Auf der Agenda Musik von Vincent du Bruquet, einem Meister der frühen Renaissance.

Gabriel Fauré. Er war der erste bedeutende Komponist, der eine Bühnenmusik schuf zu Maurice Maeterlincks Drama Pelléas et Mélisande. Aus der gleichnamigen Suite Faurés hier der dritte Satz, Sicilien, Allegretto molto moderato. Paavo Järvi dirigiert das HR-Sinfonieorchester.

0: Joseph Haydn, die Sonate C-Dur, Hoboken 1635, der dritte Satz, Finale Allegro, Fazıl Say spielte.
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2: Aus der Sammlung Concerti Opera Quinta das folgende Konzert in D-Dur von Willem de Fesch. Das Ensemble Musica Adrenum mit dem zweiten Satz Allegro e Cantabile.

Klangpracht und stilistische Eleganz, eine Entdeckung auf sämtlichen Ebenen. Die Concerti Grossi des portugiesischen Barockmeisters Antonio Pereira da Costa. Wenig weiß man über dessen Biografie, gewiss sind sein Status als geweihter Priester und seine Funktion als Kapellmeister an der Kathedrale von Funchal. Für die exquisite Einspielung der Concerti zeichnet das Ensemble Boncourt verantwortlich.

Das Debütalbum der kanadischen Pianistin Sophia Liu versammelt Werke von Franz Liszt und Frédéric Chopin. Wir hörten die Mazurka Nummer 2 im Moll Opus 17 von letzterem. Damit bei Gewandhausradio ins Herz des telemannschen Klangkosmos einer Welt überbordender Varianz, fernab jeglichen Formalismus, die im Übrigen auch andere europäische Musiksprachen seiner Epoche ventiliert. Das Ensemble des Ombres und Flötist Sylvain Sartre mit dem zweiten Satz G aus dem Pariser Quartett Nummer 6 in E-Moll.

Sylvain Sartre und das Ensemble Les Ombres mit dem zweiten Satz G aus dem Pariser Quartett Nummer 6 E-Moll von Georg Philipp Telemann. Ebenfalls von der historischen Spielweise geprägt, die folgende Lesart von Mozarts Violinkonzert Nummer 2 D-Dur Köchelverzeichnis 211. Solist Christoph Konz und das Ensemble Les Musiciens du Louvre mit dem dritten Satz Rondo Allegro.

Christoph Konz und das Ensemble Les Musiciens du Louvre mit dem dritten Satz Rondo Allegro aus dem Konzert für Violine und Orchester Nummer 2 D-Dur, Köchelverzeichnis 211 von Wolfgang Amadeus Mozart. Ins 19. Jahrhundert damit zu Chormusik von Heinrich von Herzogenberg. Aus 12 deutsche Volkslieder aus dem 15., 16. und 17. Jahrhundert für gemischten Chor Opus 35. Es geht eine dunkle Wolken rein. Markus Utz leitet das Ensemble Cantissimo.

Wilhelm Stenhammer aus der Sammlung Spätsommernächte, Opus 33, die Nummer 5, Bocco Allegretto, Pianist Niklas Siewelöw. Gewandhausradio, zu den britischen Inseln hatte bekanntlich Felix Mendelssohn Bartholdy ein besonderes Verhältnis. Dort schuf er einige maßgebliche Werke, dort feierte er mit seiner Musik große Erfolge. Zu den englischen Dirigenten, die Mendelssohns Werk besonders zugewandt sind, zählt Edward Gardner. Er hat bereits dessen komplettes sinfonisches Werk eingespielt. Aus der zweiten Sinfonie B-Dur, Lobgesang, hier ein Ausschnitt aus dem ersten Satz, Allegretto und Bocco Agitato. Gardner am Pult des City of Birmingham Symphony Orchestra.

Allegretto und Poco Agitato aus der zweiten Sinfonie in B-Dur, Lobgesang von Felix Mendelssohn Bartholdy. Edward Gardner dirigierte das City of Birmingham Symphony Orchestra. Bologna, seine Heimatstadt, blieb zeitlebens auch seine Hauptwirkungsstätte. Hier fungierte er als Kapellmeister und Cellist, hier schrieb er 10 Opern, 4 Oratorien, Instrumentalmusik und geistliche Werke. Die Rede ist vom italienischen Barockmeister Domenico Gabrieli. Aufliegt dessen Sonate Nummer 4 D-Dur. Joachim Schäfer, Piccolo-Trompete, wird begleitet von den Bratislava Chamber Soloists.

Gagliarda Bella, Harfenmusik von Fabrizio Dentice, gegeben von Mara Galassi. Der neapolitanische Renaissancemeister fungierte als Lautenist, Gambist und Komponist, insbesondere in Rom und Parma, wo er in Diensten des Adels stand.

Vincenzo Tomasini als Vorlagen für die Suite Die gut gelaunten Frauen dienten ihm ausgewählte Sonaten von Domenico Scarlatti. Non presto in tempo di ballo, so überschrieb der Italiener die Nummer 4 der Suite. Robert Reimer am Pult der Deutschen Radio Philharmonie Saarbrücken-Kaiserslautern.

Eine Bagatelle für Violoncello und Orchester aus dem Jahr 1911 von John Ireland. Raphael Walfisch wurde begleitet vom Orchestra of the Swan unter David Curtis. Gewandhausradio, Franz Danzi, ein Zeitgenosse Wolfgang Amadeus Mozarts, ein Komponist, der nicht die Delikatesse eines Mozarts erreichte, aber virtuos und geschmackssicher zu komponieren wusste, wovon Zeugnis ablegt, beispielsweise sein Klavierkonzert S-Dur Opus 4. Der dritte Satz daraus, Allegretto, jetzt mit Nare Agamanian, begleitet vom Münchner Kammerorchester unter Howard Griffith.

Bereits mit 19 Jahren gewann sie den legendären Tschaikowski-Wettbewerb in Moskau, die armenische Pianistin Nare Argamanyan. Hier war sie zu vernehmen mit dem dritten Satz Allegretto aus dem

Das Ensemble Concerto Köln mit dem Finalsatz aus der Sinfonie D-Dur von Juan Crisóstomo Arriaga. Gewandhausradio. Eintritt, so nannte Robert Schumann die Nummer 1 seiner Waldszenen, Opus 82. Maria Joao Pires.

0: Eintritt, die Nummer 1 der Waldszenen, Opus 82 von Robert Schumann, in der Lesart von Maria João Pires.
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Giuseppe Antonio Brescianello, das Konzert für Violine, Oboe, Streicher und Basso Continuo G-Moll, der dritte Satz Allegro. Das La Cetra Barockorchester Basel musizierte unter der Leitung von Václav Lux.

Die Charakteristika von Tieren in Klang zu überführen, daran haben sich einige Komponisten versucht, unter anderem der Italiener Ottorino Respighi mit seiner Suite für kleines Orchester Die Vögel. Der Kuckuck zum Auftakt dieser Stunde, gelesen vom Orchestre Philharmonique Royale de Liège, am Pult John Nächtling. Ja, was für eine farbgesättigte Musik, die romantische, impressionistische und neoklassizistische Idiome zu einem neuen Ganzen formt. Gewandhausradio, auf der Agenda Kammermusik von Franz Schubert. Julia Fischer und Martin Helmchen mit der Sonatine für Violine und Klavier Nummer 3 in G-Moll, Deutschverzeichnis 408. Der vierte Satz ist überschrieben Allegro Moderato.

0: Allegro Moderato, der vierte Satz aus der Sonatine für Violine und Klavier Nummer 3 in G-Moll von Franz Schubert. Es spielten Julia Fischer Violine und Martin Helmchen Klavier.
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0: Damit zu Felix Mendelssohn Bartholdy und dessen Konzertstück für Klarinette, Bassetthorn und Orchester Nummer 2 D-Moll Opus 114. Die Aufnahme, erstklassig besetzt, mit den Solisten Sabine und Wolfgang Meyer, begleitet von der Academy of St. Martin in the Fields unter Kenneth Sillitoe. Die Satzüberschriften: Presto, Andante und Allegro Grazioso.

0: Sabine Meyer, Klarinette, und Wolfgang Meyer, Basshetthorn, die Solisten im Konzertstück für Klarinette, Basshetthorn und Orchester Nummer 2 D-Moll Opus 114 von Felix Mendelssohn Bartholdy. Kenneth Sillitoe leitete die Academy of St. Martin in the Fields.
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Jean-Baptiste Dulcé mit der Gavotte, das ist der dritte Satz aus der Holberg-Suite Opus 40 von Edvard Grieg. Gewandhausradio zu Nikolai Rimsky-Korsakows meist aufgeführten und eingespielten Werken gehört die sinfonische Dichtung Scheherazade nach einer Erzählung aus Tausend und einer Nacht. Im Herbst 1888 hatte sie der Komponist selbst in St. Petersburg uraufgeführt. Hören wir daraus den dritten Satz. Der junge Prinz und die junge Prinzessin. Antonio Pappano dirigiert das Orchestra dell'Accademia Nazionale di Santa Cecilia.

Scheherazad, in Klang gegossen, die Erzählung aus Tausend und einer Nacht von Nikolai Rimski-Korsakow. Der junge Prinz und die junge Prinzessin, der dritte Satz aus dieser sinfonischen Dichtung in der Lesart des Orchestra dell'Accademia Nazionale di Santa Cecilia unter Antonio Papano.

0: Karl Reinecke aus seiner zweiten Sinfonie in C-Moll, Opus 134, der dritte Satz, Intermezzo Allegro Moderato. Henry Raudalith am Pult des Münchner Rundfunkorchesters. Karl Reinecke, ein veritables Mehrfachtalent. Er prägte die Musikgeschichte als Komponist, Pianist und Dirigent nachhaltig, insbesondere natürlich während seiner 35-jährigen Amtszeit als Gewandhauskapellmeister und in den 42 Jahren als Professor am Leipziger Konservatorium.
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0: Erinnern wir mit der folgenden Einspielung an den bemerkenswerten US-Pianisten Abby Simon. Der in New York gebürtige Virtuose starb 2019 in Genf, weitgehend ohne, dass die Weltpresse davon Kenntnis nahm. Zu Unrecht, denn Simons handwerkliche Exzellenz, seine Präzision, die Luzidität seiner reich schattierten Pianistik und nicht zuletzt sein energetischer Zugriff machten ihn zu einer Lichtgestalt der internationalen Szene. Legendär zumal seine zahllosen Einspielungen. An der Seite der Hamburger Sinfoniker unter Heribert Beißel entstanden 1972 eine Reihe von Chopin-Aufnahmen, darunter das Rondo à la Krakowiak, Opus 14 des polnischen Komponisten.

0: Frédéric Chopin, Rondo à la Krakowiak, Opus 14. Solist Abby Simon wurde begleitet von den Hamburger Sinfonikern, eine Aufnahme aus dem Jahr 1972.
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0: Lorenzo Gaetano Zavatteri, Introduzione G-Dur für Streicher und Continuo Opus 1, der zweite Satz Allegro. Adrian Chandler leitet das Ensemble La Serenissima.

Komponist, Geiger, Reisender, Virtuose, Hof- und Kirchenmusiker, wie so viele Barockmeister dennoch fast vergessen der Italiener Lorenzo Gaetano Zavatteri. Wir hörten dessen Introduzione G-Dur für Streicher und Continuo Opus 1, den zweiten Satz Allegro. Das Ensemble Serenissima, geleitet von Adrian Chandler. Wir bleiben im Barock mit der Chacona C-Dur von Antonio Bertali. Das Freiburger Barockorchester musiziert und führt uns zum Ende dieser Stunde.

Johann Sebastian Bach, Serra Tavzanli mit der Gigue aus der Partita B-Dur, Werkeverzeichnis 825. Gewandhaus Radio zu den Dirigenten, die mit ihren Exegesen von Mozart-Werken Maßstäbe gesetzt haben, zählt fraglos Nikolaus Harnoncourt. Was ihm gelang, nicht nur am Pult des von ihm ins Leben gerufenen Concentus Musicus Wien, sondern auch mit anderen führenden Klangkörpern, wie beispielsweise dem Konzertgebouw-Orchestra Amsterdam, den Wiener Philharmonikern oder beispielsweise auch Mitte der 80er Jahre mit der Staatskapelle Dresden. Hier der dritte Satz, Menuetto aus Mozarts Serenade Nummer 7 D-Dur, Köchelverzeichnis 250, der sogenannten Haffner-Serenade.

0: Die Staatskapelle Dresden unter Nikolaus Anoncourt mit dem dritten Satz Menuetto aus der Serenade Nummer 7 D-Dur von Wolfgang Amadeus Mozart.
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0: Der niederländische Barockmeister Willem de Fesch, zunächst als Kapellmeister in Amsterdam tätig, ließ sich ab 1732 in London nieder, reüssierte als Geiger und dirigierte erfolgreich auch das Orchester des Kollegen Georg Friedrich Händel. Sein Kompositionsstil weist bereits voraus in die Vorklassik. Das Ensemble Musica Adrenum mit Fesch Konzerto Nummer 4 in D-Dur.

Willem de Fesch, Concerto Nummer 4, D-Dur, eine Aufnahme mit dem Ensemble Musica Adrenum. Gewandhausradio zu einem Werk von Andreas Romberg. Wie de Fesch war der Komponist ebenso als Violinvirtuose und Dirigent erfolgreich. Zu Lebzeiten wurden seine Werke ebenso gutiert wie die seiner Kollegen Haydn, Mozart und Beethoven. Shushan Cyranocion ist die Solistin in Rombergs Violinkonzert Nummer 4 in C-Dur. Sie wird begleitet vom Capriccio Barockorchester.

0: Shushan Cyranocion, die Solistin im Violinkonzert Nummer 4 C-Dur von Andreas Romberg. An ihrer Seite das Capriccio Barockorchester Basel.
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Gewandhausradio mit Musik von Ermanno Wolf Ferrari. Die Ouvertüre zur komischen Oper Il Segreto di Susanna mit dem Royal Liverpool Philharmonic Orchestra unter Domingo Hindoyan. Karl Reinecke, der Werkekatalog des ehemaligen Gewandhauskapellmeisters, Komponisten und Pianisten von eminentem Umfang, darunter zahlreiche bemerkenswerte Kammermusikpreziosen, wie etwa das Klavierquintett D-Dur Opus 272 aus dem Jahr 1905. Das Linus-Ensemble um Pianistin Constanze Eickhorst mit dem zweiten Satz Scherzo Moderato.

0: Scherzo Moderato, der zweite Satz aus dem Klavierquintett D-Dur Opus 272 von Karl Reinecke, das Linos Ensemble musizierte.
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0: Begründer des Tango Nuevo, Bandoneonist und Komponist Astor Piazzolla. Zu dessen meist aufgeführten und auch bearbeiteten Werken gehört Oblivion. Saxophonist Marco Albonetti begleitet vom Orchestra Philharmonica Italiana.

Astor Piazzolla Oblivion, Saxophonist Marco Albonetti und das Orchestra Philharmonica Italiana bei Gewandhausradio.

0: Charles Richard Hamelin spielte das Fantaisie impromptu Cis-Moll Opus Posthumum 66 von Frédéric Chopin.
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1: Wiederentdeckte Aufnahmen eines legendären Dirigenten, eine sehr populäre Symphonie, spanische Klaviermusik und ein brandneues Violinkonzert möchte ich Ihnen heute in den neuen Aufnahmen vorstellen. Mein Name ist Uwe Friedrich. Vor 10 Jahren starb der Dirigent Nicolas Harnoncourt. Da war er längst ein weltweit anerkannter Musiker, hatte die Wiener und die Berliner Philharmoniker dirigiert, Karten für seine Konzerte waren kaum zu bekommen. Das war noch ganz anders, als er in den 60er Jahren die historische Aufführungspraxis durcheinanderschüttelte. Er machte alles anders als die anderen. Darmsaiten, kein Vibrato, expressives Spiel auf historischen Instrumenten oder Nachbauten. Wer heute seine frühen Aufnahmen hört, merkt aber schnell, dass damals noch viel experimentiert wurde. Besonders intonationssensibel sollte man beim Hören nicht sein, denn viele der Instrumente waren so historisch, dass sie nicht mehr sauber gestimmt werden konnten. Der Erkenntnisgewinn war trotzdem riesig. Klangrede wurde für ihn der bestimmende Begriff. Die Musik sollte beredt werden, nicht mehr nur schön sein, sondern eine Botschaft transportieren. Beim Label Sony ist nun eine CD erschienen mit einem Konzertmitschnitt des österreichischen Rundfunks aus dem Jahr 1999, also Jahrzehnte nach diesen ersten Experimenten. Dieser Mitschnitt entstand mit dem Chamber Orchestra of Europe. Auf dem Programm standen Werke von Felix Mendelssohn Bartholdy, Richard Wagner und Robert Schumann. Ebenfalls mitgeschnitten wurden damals Harnoncourts Einführung in die Werke, mit denen er sich an das Publikum wandte, zum Beispiel diese kurze Erklärung zu Vorspiel und Liebestod aus Tristan und Isolde.
2: Wagner hat selbst die Kombination, die wir heute spielen, das Vorspiel und den Liebestod, in dieser Kombination bezeichnet als Tod und Verklärung. Das heißt, den Liebestod nicht als Tod gesehen, sondern bereits als Verklärung, und alles, wo es um den Tod geht, ist bereits im Vorspiel. Und das finde ich wirklich schön. Ich finde das eigentlich eine optimale Erklärung dieser beiden Stücke. Und das andere, ich sehe einen musikalischen Zusammenhang zwischen Harmonie und Moral. Und den möchte ich Ihnen auch sagen. Ich weiß nicht genau, wie gut Sie sich auskennen in der Harmonielehre. Ich will es also sehr einfach machen. In der Musik geht man von einer Tonart in die andere in Modulationen. Und da kann man praktisch in jede Tonart gehen, dafür gibt es Regeln, die haben sich in vielen hundert Jahren etabliert. Um in einer Tonart dann zu Hause zu sein, angekommen zu sein, kann man diese Tonart fixieren durch einen zweiten Akkord, die sogenannte Dominante. Und was Wagner macht bei Tristan, zum ersten Mal überhaupt in der Musik, ist, er benutzt nicht die Dominante, sondern er gleitet von einer Tonart in die andere einfach chromatisch, ohne die neu gefundene Tonart zu fixieren. Für mich ist das die totale Atonalität, weil keine Tonart wirklich ergriffen wird und festgelegt wird. Und mit diesem genialen Kunstgriff schildert er das totale Fehlen von Moral.

Atonale Musik, in der sich das Fehlen jeglicher Moral spiegelt, so sagte es Nikolaus Harnoncourt. Wer hätte das von Wagners Tristan und Isolde gedacht? Jedenfalls kaum der reaktionäre Flügel der Wagnerianer, wo der Meister als der größte, ach was, der einzige Komponist verehrt wird und wo gerne die historische und gesellschaftspolitische Verankerung seiner Musik vergessen wird. Dabei hat Nikolaus Harnoncourt musikwissenschaftlich betrachtet vollkommen recht. Mit Tristan und Isolde beginnt die Auflösung der tonalen Musik, wird der Weg in die Atonalität beschritten. Tatsächlich ist Wagner damit sogar ziemlich weit gekommen in diesem Werk. Man merkt es bloß nicht so stark wie in den Werken der zweiten Wiener Schule. Den Liebestod singt Violetta Ormana in dieser Aufnahme so verführerisch, so mühelos und schön, dass man nur bedauern kann, dass Nikolaus Harnoncourt nicht mehr Wagner aufgenommen hat.

Der Liebestod als Isoldes Verklärung, gesungen von Violette Ormana, dirigiert von Nicolas Harnoncourt, der diese Musik mit einer ungeheuren Sogkraft ausstattet. Den Tod hat er schon im Vorspiel abgehandelt. Hier sind die irdischen Gelüste schon längst Vergangenheit. Die ewig unerlösten Melodien der Oper werden beruhigt. Endlich verstummt auch das Englischhorn, das Instrument der Sehnsucht in diesem Musikdrama. Ganz und gar irdisch versteht Nicolas Harnoncourt hingegen das Venusberg-Bacchanal aus dem Tannhäuser. Was Tristan und Isolde nie erleben, weil sie immer wieder gestört werden, wird im Hörselberg bei Frau Venus zum unmissverständlichen Faktum. Diese sexuell aufgeladene Musik wird bei Harnoncourt und dem Chamber Orchestra of Europe so explizit zum Ereignis, dass man den Schweiß und andere Körperflüssigkeiten beinahe zu riechen meint.

Geradezu zwanghaft wird hier die Ekstase exekutiert. Ob die vergnügungssüchtigen Herren im Etablissement der Lebedame Venus wirklich viel Spaß haben, darf bezweifelt werden. Man könnte vielmehr meinen, dem sprichwörtlichen Krieg der Geschlechter zu lauschen. Außer diesen beiden Werken sind im Konzertmitschnitt vom Festival Styriarte aus dem Jahr 1999 noch das Requiem von Mignon von Robert Schumann und die Melusine-Konzertouvertüre von Felix Mendelssohn Bartholdy zu hören. Man vergisst ja allzu schnell, dass diese Komponisten mehr oder weniger Zeitgenossen waren, dass Wagner Mendelssohn zur Kenntnis genommen hat, wenn auch eher ablehnend, und dass auch Mendelssohn mit Wagner haderte, selbst wenn er dessen Tannhäuser-Ouvertüre im Konzert dirigierte. Für Harnoncourt ist die Verbindung zwischen den Werken auf dieser CD, dass ein romantischer Spießer mit dem Fantastischen konfrontiert wird. Ebenso wie in der Literatur E.T.A. Hoffmanns geht diese Konfrontation für die Männer nie gut aus. Auch dem Ritter aus Franz Grillparzers Melusine wird die Begegnung mit dem Wasserwesen nicht bekommen.

Auch in Felix Mendelssohn Bartholdys Konzertouvertüre zur Melusine spiegelt sich die Sehnsucht des Biedermanns nach dem Abenteuer, dem er letztlich nicht gewachsen ist. Bei Nikolaus Harnoncourt vibriert diese Musik vom ersten bis zum letzten Ton, klingt aber nie übertrieben. Mit dem Chamber Orchestra of Europe hat er ebenfalls eine mustergültige Einspielung der slawischen Tänze von Antonín Dvořák vorgelegt und man versteht auch beim Hören dieses Konzertmitschnitts, warum er in seinen späten Jahren so gerne mit diesem Orchester aufgetreten ist. Da gibt es keinen Dienst nach Vorschrift, keinen Schlendrian und keine überpolierte Oberfläche. Das hat zwar nicht immer den sämigen Luxusklang beispielsweise der Wiener Philharmoniker, auch nicht die allerletzte Präzision der Berliner, aber das lebt in jeder Phrase. Die Begeisterungsfähigkeit der Musikerinnen und Musiker ist immer spürbar, auch im Requiem für Mignon von Robert Schumann. Heikel, wie fast alle Werke Schumanns für Orchester, findet Harnoncourt die perfekte Balance zwischen Trauer und Schönheit des Musizierens. Nikolaus Harnoncourt dirigiert Mendelssohn, Wagner und Schumann, ein Konzertmitschnitt aus dem Jahr 1999 mit dem Chamber Orchestra of Europe. Diese faszinierende CD ist beim Label Sony Classical erschienen. Im Booklet gibt es QR-Codes, die weiterleiten zu Harnoncourts Dirigierpartituren. Ein wahres Schatzhaus für alle, die mehr von romantischer Musik erhoffen als nur schöne Klänge. Von Wagner kommen wir zu einem großen Wagner-Verehrer, nämlich Anton Bruckner. Dessen vierte Symphonie haben nun die Mannheimer Philharmoniker mit ihrem künstlerischen Leiter Bojan Widenow aufgenommen und auf ihrem eigenen Label veröffentlicht.

Die Mannheimer Philharmoniker kennen Sie nicht? Den Namen Bojan Widenow haben Sie noch nie gehört? Das ist beides nicht ehrenrührig, aber schade ist es doch. Die Mannheimer Philharmoniker sind ein Nachwuchsorchester, das Bojan Widenow im Jahr 2019 gründete, um Musikstudenten und angehenden Profimusikern Erfahrungen im Orchesterspiel zu bieten. Seit der Gründung haben etwa 500 Musikerinnen und Musiker hier ihre erste Bekanntschaft mit großen Symphonien gemacht und viele von ihnen konnten nahtlos in Engagements bei renommierten Orchestern wechseln. Nun haben sie sich also an die vierte Symphonie von Anton Bruckner getraut, die den Beinamen Romantischer hat. Eine gute Wahl, denn sie ist nicht so problematisch wie die meisten anderen Bruckner-Symphonien. Hier ist die Architektur der Großform nicht ganz so entscheidend für den Erfolg. Hier passiert musikalisch einfach mehr als in den späteren, sehr statischen Monumentalwerken. Das liegt dem Dirigenten Widenow ebenso wie den jungen Musikerinnen und Musikern.

Der Scherzo von Anton Bruckners vierter Symphonie der Romantischen zeigt schmetternde Lebensfreude, aber im Trio auch die angemessene Verhaltenheit und Melancholie. Schnell wird klar, dass die Mannheimer Philharmoniker kein mittelprächtiges Studentenorchester mit übertriebenen Ambitionen sind, sondern ein ernstzunehmendes Symphonieorchester, das dem städtischen Klangkörper des Nationaltheaters durchaus Konkurrenz machen kann. Das Orchester hat seine eigene Konzertreihe im Rosengarten, dem Konzertsaal Mannheims. Dort treten sie mit Solisten wie Arkadi Volodos oder Maxim Wengerow auf. Anfang Juni diesen Jahres spielen sie eine Konzertante Tosca mit Christine Opolais. Das ist also keine Vorort-Kombo und auch kein klassisches Telefonorchester, sondern ein ernstzunehmender Klangkörper, der mit dieser Bruckner-Aufnahme weit mehr vorlegt als einen Fanartikel für Familienmitglieder. Die ausgedehnten Einzelsätze der vierten Bruckner-Symphonie hält Widenow im steten Fluss, findet das richtige Tempo, leitet die Stimmungsumschwünge organisch ein und disponiert so, dass sich mitunter zwar Ruhe, aber nie Langeweile einstellt. Zugegeben, ob der Bruckner-Fan wirklich eine weitere Aufnahme der vierten Symphonie braucht oder sehnsüchtig erwartet, darf mit guten Gründen bezweifelt werden. Andere Orchester verlegen sich auf abgelegeneres Repertoire und sichern sich Aufmerksamkeit schon allein durch diese Repertoire-Erweiterung. In Mannheim geht man einen anderen Weg und durchaus erfolgreich, wie sich auch im Finale der vierten Symphonie von Anton Bruckner zeigt.

Das Finale der vierten Symphonie von Anton Bruckner, gespielt von den Mannheimer Philharmonikern, dirigiert von ihrem Gründer und künstlerischen Leiter Bojan Widenow. Beeindruckendes Zeugnis des reichen Kulturlebens in deutschen Städten jenseits der Klassikzentren. Es müssen wirklich nicht immer die großen Namen sein, es muss auch nicht immer das Rad neu erfunden werden oder eine möglichst originelle Interpretation den Hörer im Sessel aufschrecken. Wer eine rundum überzeugende Aufnahme der Romantischen von Bruckner hören möchte, ist mit dieser im Eigenlabel Marfil Media erschienenen CD bestens bedient. Nach den sexuellen Ausschweifungen und Abgründen der deutschen Romantik, nach der Monumentalität österreichischer Symphonik, wird es jetzt unterhaltsamer in den neuen Aufnahmen im Gewandhausradio. Jedenfalls auf den ersten Blick bzw. Höreindruck. Die Pianistin Charlotte Hu entführt uns nach Spanien, genau genommen nach Andalusien.

Andaluza ist vielleicht das bekannteste Klavierstück von Enrique Granados. Beliebte Zugabe für technisch versierte Pianisten, Pianistinnen, wie in diesem Fall natürlich auch. Charlotte Hu hat keine Probleme damit, ihre Finger in diesem wilden Taumel zu ordnen. Sie lässt den Steinway-Flügel mächtig aufrauschen, wirft sich mit Werf in die Rhythmen und Harmonien, spielt das elastisch und einfallsreich. Vielen ist dieses effektvolle Stück auch auf der Gitarre gespielt präsent, aber das Klavier ist das Originalinstrument, für das Granados diesen Tanz komponierte, ebenso wie den Zyklus Goyescas, der das Hauptwerk dieser beim Label Pentatone erschienenen CD ist. Im Jahr 1911 veröffentlichte Enrique Granados seinen Zyklus, der vom Maler und Grafiker Francisco Goya inspiriert wurde, aber nicht von dem Goya, der die Schrecken des Krieges so unvergesslich darstellte, sondern von dem Hofmaler des Spätbarocks und Rokoko seiner Anfangszeit. Galantes Leben des Flirts und der Liebe, Nachklänge des Ancien Regime sprechen aus diesem Klavierzyklus.

Charlotte Hu ist eine technisch ungemein versierte Pianistin. Das ist auch nötig, denn obwohl die Goyescas gar nicht besonders virtuos wirken, stellen sie doch höchste Ansprüche an jeden Interpreten. Auch hier kann man unter Repertoire-Gesichtspunkten fragen, ob noch eine Aufnahme nötig ist. Andererseits hatte Charlotte Hu in ihren Konzerten weltweit größten Erfolg, gerade mit diesem Zyklus. Es ist also durchaus verständlich, dass sie ihn gerne aufnehmen wollte, und das Ergebnis ist durchaus konkurrenzfähig.

Es reicht natürlich nicht, nur virtuos losdonnern zu können, um dem Zyklus Goyescas von Granados gerecht zu werden. Charlotte Hu macht auch die größte Kraftentfaltung keine Mühe. Der Steinway gehorcht ihrem auftrumpfenden Gestus und produziert auch in den lauten Passagen noch Klang, kein Klirren. Wirklich ernst wird es aber in der Ballade von Liebe und Tod, dem vorletzten Stück des Zyklus. Hier zeigt Charlotte Hu auch die melancholischen Farben, die Trauer und Verzweiflung, die das unverzichtbare Gegenstück zur Lebensfreude der anderen Teile ist.

Charlotte Hu mit den Goyescas von Enrique Granados, aufgenommen im vergangenen Oktober für das Label Pentatone. Eine überzeugende Interpretation, aber kein Muss für den Klavierfan, der schon die eine oder andere Aufnahme der berühmten Komposition im Regal hat. Zum Schluss dieser neuen Aufnahmen im Gewandhausradio geht es in die Gegenwart in Mitteldeutschland. Erst im vergangenen Jahr hatte der Opernkomponist Ludger Vollmer einen riesigen Erfolg mit seiner Vertonung des Wismut-Romans Rummelplatz am Opernhaus Chemnitz. Ebenso erfolgreich war er mit seinen Opern Lola Rent und The Circle, die beide am Deutschen Nationaltheater Weimar gespielt wurden. The Circle wurde dort uraufgeführt. Daher kannten sich der Konzertmeister der Weimarer Staatskapelle Gernot Süssmuth und der Komponist. Süssmuth bat Vollmer um ein Violinkonzert und der sagte zu. Das war im Jahr 2019. Dann kam der erste Lockdown im Jahr 2020 und Vollmer machte sich an die Arbeit. Sein Konzert für Violine, tiefe Streicher, Bläser und Schlagzeug ist also auch Zeugnis einer Krise. Musik als Lockdown-Bewältigung, uraufgeführt in Weimar von der Staatskapelle unter dem höchstbegabten Dirigenten Dominik Beikirch und dem Auftraggeber Gernot Süssmuth.

Eine sechstönige musikalische Formel ist der Kern dieses Violinkonzerts von Ludger Vollmer. Es habe die Form einer Möwe, erklärte der Hamburger Komponist, und zieht sich in Variationen durch das gesamte gut halbstündige Werk. Man merkt die Vertrautheit zwischen dem Konzertmeister und seinen Orchesterkollegen, zwischen dem Kollektiv und dem damaligen musikalischen Leiter Dominik Beikirch. Sie haben das Werk gemeinsam aus der Taufe gehoben und nun auf CD beim Label Audite veröffentlicht. Von der bedrückenden, bleiernen Zeit der Unfreiheit spricht Vollmer, wenn er an den Lockdown denkt. Von einer Zeit, die für ihn und seine Familie nicht leicht war. Die kompositorische Arbeit habe ihm geholfen zu überstehen.

Der Komponist Ludger Vollmer schafft es in seinen Opern immer wieder, griffige Musik zu schreiben, die zwar traditionsbewusst ist, aber nicht sentimental rückwärtsgewandt. Das Violinkonzert hat 4 Sätze wie eine Symphonie und ist im Tonfall eher getragen. Die Vorbilder von Bach bis Berg, von Sibelius bis Stravinsky, Bartok bis Glas schimmern für Kenner gelegentlich durch, aber Vollmer schafft es auch in seinem Violinkonzert souverän einen ganz eigenen Tonfall zu entwickeln. Dem Geiger Gernot Süßmuth macht es hörbar Spaß, sich auf unterschiedlichen Stilhöhen zu bewegen, mal melancholisch umflort, deprimiert, um sich kreisend, dann wieder enthusiastisch, tänzerisch und optimistisch im Dialog mit dem Schlagzeug der Weimarer Staatskapelle.

0: Der Geiger Gernot Süssmuth mit dem Scherzo aus dem auf seinen Wunsch entstandenen Violinkonzert des Hamburger Komponisten Ludger Vollmer. Er wird begleitet von der Staatskapelle Weimar, deren Konzertmeister er ist. Dirigent dieser beim Label Audite erschienenen Aufnahme ist Dominik Beikirch. Ein klingendes Monument der Lockdown-Zeit vor 6 Jahren. Hörenswert als Zeitzeugnis, aber auch als ein Beispiel für zeitgenössische Musik, die nicht intellektuell verklügelt sein will, sondern den direkten Weg zum Hörer sucht. Das war meine Auswahl aus den neuen Aufnahmen, die sich in letzter Zeit auf meinem Schreibtisch angesammelt haben für das Gewandhausradio. Herausragend ist zweifellos die Harnoncourt-CD mit Mendelssohn, Wagner und Schumann, aber auch die anderen drei sind es wert, hörend Zeit mit ihnen zu verbringen. Mit diesen Empfehlungen verabschiedet sich und wünscht noch eine schöne Zeit Uwe Friedrich.
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Er war Musikkritiker und Komponist, heißt ursprünglich Philip Arnold Hazeltine, nannte sich aber zumindest als Komponist Peter Warlock. Seine sechssätzige Capriole-Suite folgt weitgehend Tanzidiomen aus der Renaissance, so auch der gerade gehörte Basse-Danse. Wolfgang Emanuel Schmidt leitete das Ensemble Metamorphosen Berlin. Gewandt aus Radio, die französische Cellistin Hanna Salzenstein fühlt sich insbesondere den Errungenschaften der historischen Aufführungspraxis verpflichtet. Ihr Album E il Violoncello Suono versammelt entsprechend Werke, in diesem Fall aus dem italienischen Barock. Eine Chaconna von Giulio Ruvo.

Cellistin Hanna Salzenstein und Ensemble mit einer Chaconna von Giulio Ruffo. An ihrer Seite führende Musiker der französischen Barockszene wie Justin Taylor oder Thibaut Roussel. Ihre CD Il Violoncello Suono eine deutliche Empfehlung. In den meisten Fällen werden die Cembalo-Konzerte von Johann Sebastian Bach in diesen Tagen auf modernen Konzertflügeln aufgenommen. Ob das im Sinne des Komponisten ist, darüber wird seit Jahrzehnten trefflich gestritten. Klar ist, moderne Instrumente liefern ein, sagen wir mal, weniger polarisierendes Klangbild. In Rom zeichnete die niederländische Pianistin Guillebey unter anderem Bachs drittes Konzert in D-Dur, Werkeverzeichnis 1054, auf. Das Instrument? Ein Bösendorfer Konzert Grand 290 Imperial. Bay wird begleitet von den Archi di Santa Cecilia.

0: auch ein Raumerlebnis, diese Aufnahme von Bachs Cembalo-Konzert D-Dur-Werke-Verzeichnis 1054. Die Solistin Jill Bay am Konzertflügel begleitet von den Archi di Santa Cecilia. Die Leitung lag in den Händen von Luigi Piovano.
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Das Walz-Scherzo Opus 34 von Peter Tschaikowski. Geigerin Laila Josefowitz an der Seite des Orchestre Symphonique de Montréal unter Charles Dutoit. Ausgesprochen selten eingespielt, diese Preziose. Ursprünglich für Klavier geschrieben, zählen die Gnossienne und Gymnopédie zu den erfolgreichsten Stücken des Franzosen Erik Satie. Aparte, der Kontemplation verpflichtete Werke. Der schottische Gitarrist Sean Schiebe mit der Gnossienne Nummer 1.

0: Jean Schiebe mit der Gnossienne Nummer 1 von Erik Satie.
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0: Tatsächlich selbst der Fachpersonage völlig unbekannt ist der Mozart- und Haydn-Zeitgenosse, der Komponist und Musikverleger Johann Anton André aus dem hessischen Offenbach. Es mag daran liegen, dass seine Werke zwar handwerklich konsistent sind, aber kaum Neuerungen ausweisen. Um es auf den Punkt zu bringen, André ein Epigone Haydns und Mozarts. Was nicht abwertend gemeint sein kann, wie man im Folgenden hört. Der dritte Satz, Rondo Allegretto aus der Sonate für Klavier, Violine und Violoncello Opus 17. Eine Aufnahme mit Mitgliedern des Polish String Quartet Berlin und Pianist Adam Tomaszewski.

Rondo Allegretto, der dritte Satz aus der Sonate für Klavier, Violine und Violoncello von Johann Anton Andre. Es musizierten Mitglieder des Polish String Quartet Berlin und Pianist Adam Tomaszewski. 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Robert Schumann bemerkte einmal, das Horn sei die Seele eines Orchesters. Um seine Passion für das Instrument zu unterstreichen, schrieb der Komponist das Konzertstück für vier Hörner und Orchester Opus 86. Hören wir das Werk in der Referenzeinspielung mit den Solisten Markus Masconitti, Martin Schöpfer, Christopher Oeberg und Monika Berengi-Caro. Zachary Oramo leitet das Royal Stockholm Philharmonic Orchestra.

Robert Schumann, das Konzertstück für vier Hörner und Orchester Opus 86. Die Solisten waren Markus Masconiti, Martin Schöpfer, Christopher Öberg und Monika Berengé-Caro. Zachary Oramo am Pult des Royal Stockholm Philharmonic Orchestra. Beenden wir diese Stunde mit der Reverie von Fernand de la Tombelle. Hervé Niquet dirigiert das Münchner Rundfunkorchester.

Musik von Watzlaw Pichl, das Schlesische Kammerorchester unter Michael Klauser mit dem dritten Satz Allegro Assai aus der Sinfonia C-Dur des böhmischen Komponisten, Geigers und Kapellmeisters. Den hochproduktiven Meister mit Stellungen in Prag, Mailand und Wien ereilte 1805 ein tödlicher Schlaganfall, während er im Wiener Palais Lobkowitz ein Violinkonzert zum Besten gab.

Robert Schumann, dessen sechs Etüden in kanonischer Form, Opus 56, bearbeitete Theodor Kirchner für Klaviertrio. Wir brachten die Nummer 5 in einer Aufnahme mit Leif Ove-Ansnes, Christian Tetzlaff und Tanja Tetzlaff. Gewandhausradio, das Repertoire für Harfe ist bekanntlich eher überschaubar, sodass Harfenistinnen und Harfenisten nicht selten zu Bearbeitungen greifen oder Adaptionen aufführen. Das heißt beispielsweise ein Klavierkonzert auf der Harfe präsentieren. Hören wir Xavier de Maistre mit dem dritten Satz Rondo Presto aus dem Klavierkonzert G-Dur Hoboken 18.4 von Joseph Haydn. De Maistre wird begleitet vom Radiosinfonieorchester Wien unter Bertrand de Billy.

0: Rondo presto, so überschrieb Joseph Haydn den dritten Satz seines Klavierkonzertes G-Dur, Hoboken 18.4. Javier de Maistre adaptierte das Konzert, ohne größere Veränderungen vorzunehmen, für Harfe und lieferte damit eine neue klangliche Perspektive auf das Werk. Verbunden damit auch ein Gewinn von Transparenz. Der Solist wurde begleitet vom Radiosinfonieorchester Wien, am Pult Bertrand de Billy.
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0: Zu den weniger bekannten Werken aus dem sinfonischen Kosmos von Peter Tschaikowski zählen fraglos dessen Suiten für Orchester. Das Radiosinfonieorchester Stuttgart unter Neville Mariner, hier mit dem sechsten Satz Gavotte aus der Suite Nummer 1 D-Moll Opus 43.

Peter Tschaikowski, die Suite für Orchester Nummer 1 D-Moll Opus 43, der sechste, der Finalsatz, Gavotte in der Lesart des Radiosinfonieorchesters Stuttgart. Die Leitung hatte Sir Neville Mariner.

0: Trübe Augen, die Arie des Entchen aus der Oper Der Freischütz von Karl Maria von Weber, bearbeitet für Bläserensemble. Das Konsortium Klassikum musizierte. Insbesondere in österreichischen, böhmischen und mährischen Klöstern waren solche Harmoniemusiken außerordentlich beliebt im Rahmen von Kammermusikabenden. Und so verwundert es kaum, dass das Manuskript der Freischütz-Bearbeitungen aus dem Augustinerkloster im tschechischen Altbrunn stammt.
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0: Zur zentralen Figur des Londoner Musiklebens avancierte nach einem Aufenthalt in Wien in den 1820er und 30er Jahren der britische Komponist und Pianist Cipriani Potter. Auf der Agenda im Folgenden das Rondo aus Potters Introduzione e Rondo Est-Dur für Klavier und Orchester. Solistin Claire Huonxi wird begleitet vom BBC National Orchestra of Wales, Dirigent Howard Griffith.

Cipriani Potta, das Rondo aus Introduzione e Rondo für Klavier und Orchester in S-Dur. Wir hörten Claire Huonxi an der Seite des BBC National Orchestra of Wales unter Howard Griffith. Gewandhausradio, wie schlüssig, konsistent und überzeugend auch traditionelle Sinfonieorchester mit Schwerpunkt auf dem Repertoire des 18. und 19. Jahrhunderts auch Barockmusik darstellen können, das zeigten stilsicher und mit musikalischer Werf in den 2000er Jahren Ricardo Chailly und das Leipziger Gewandhausorchester mit einer Reihe von Konzerten und Einspielungen. Man mag sie von der historischen Spielweise inspirierte Exegesen nennen, die der Ex-Gewandhauskapellmeister und das Orchester entlang der integralen Aufnahme etwa von Bachs brandenburgischen Konzerten realisierte, eine 2-CD-Box im Übrigen, die auf ein emphatisches Medienecho stieß. Hier ist Bachs brandenburgisches Konzert Nummer 1 F-Dur, Werkeverzeichnis 1046. Ricardo Chailly am Pult des Gewandhausorchesters.

0: Ricardo Chailly und das Gewandhausorchester Leipzig mit dem Brandenburgischen Konzert Nummer 1 in F-Dur, Werkeverzeichnis 1046.
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1: Tea Time Talk mit Klaus Fischer und mit einer Legende, nämlich Simon Carrington, Gründungsmitglied der Kingsingers. Und ich freue mich sehr, dass Sie hier sind, Herr Carrington. Und die erste Frage, Tea Time Talk heißt die Sendung. Als Brite ist natürlich Tee bevorzugt oder auch Kaffee?
2: Na, bei uns ist immer Tee, wenn es dann 16 Uhr. Es muss 16 Uhr sein, aber mit meiner Frau, dann trinken wir immer Tee.

0: Ja, unverkennbar. Die Kingsingers. Barbara Allen war das. Ein spezielles Arrangement. Und der Solist in dieser Aufnahme war Simon Carrington, Gründungsmitglied der Kingsingers. Und ich freue mich sehr, dass er hier ist. Okay. Erinnern Sie sich noch an diese Aufnahme, an die Umstände dieser Aufnahme?
1: Ja, die Umstände dieser Aufnahme. Das war, wir haben dann für Englisch Volkslieder, für diese Aufnahmen für den EMI, für Electrola, Watching the White Wheat. Und ich habe ein Solo von Barbara Allen. Ich habe gedacht, vielleicht das ist für mich, um zu introduzieren.
0: Ja, Sie haben sich erbeten, und das kann ich nachvollziehen, in dieser Sendung Englisch zu sprechen. Das war also jetzt erstmal die Introduktion. Ich stelle natürlich mal die Adam und Eva Frage. Wie kam es zur Gründung der Kingsingers?
1: It began much like the Amacord here. They were.
2: Es begann so ähnlich wie bei Amacord hier in Leipzig. Sie waren Mitglieder im Thomana Chor und wir waren Mitglieder im Chor des King's College in Cambridge. Wir sechs Männer standen in der Reihe hinter den Knaben, und bei uns gab es die Tradition, dass sich Männerensembles bildeten. Wir haben das auch gemacht und das hat uns gut gefallen. Wir sind dann in anderen Schulen aufgetreten, das war so um 1965 herum. Und nach haben wir uns immer stärker darauf konzentriert und gemerkt, es könnte funktionieren, professionell zu werden. Und dann hatten wir unser Debüt am 1. Mai 1968. Die Gruppe geht also auf ihr 60-jähriges Jubiläum zu.
1: So the group now is approaching its 60th anniversary.
0: Gibt es von diesem Debüt eine Aufnahme?
1: Nein, nicht noch von diesem Debüt, leider. Nein, 1968, nein. Aber es gibt Aufnahmen von 1976, das wir können finden vielleicht.

0: Ja, eine der ersten Aufnahmen der Kingsingers und eines der Gründungsmitglieder, Simon Carrington, ist hier zu Gast in dieser Sendung. Wir haben über das Debüt gesprochen. Die Frage nach dem Namen ist natürlich einfach zu erklären. Sie haben sich also, da Sie alle aus dem King's College gekommen sind, auch nach dem King's College benannt.
1: Yes, we have after different names.
2: Ja, davor hatten wir diverse Namen ausprobiert. Cam River Boys oder King's Swingers. So ergab es sich mit King's Singers. Wobei die Leitung des King's College am Anfang damit überhaupt nicht zufrieden war. Aber als wir dann nach und nach berühmter wurden, hat man den Namen akzeptiert. Heute ist der Name überall akzeptiert.
0: Und hatten Sie von Anfang an vor, weltberühmt zu werden?
1: Nein, wir nur Freuden, dass wir werden zusammen singen. And so we just began little by little by little.
2: Das kam so nach und nach. Es gab dann ein Debütkonzert mit Neville Mariner und der Academy of St. Martin in the Fields mit Simon Preston, dem bekannten Organisten, und mit dem Hornisten Barry Tuckwell. Da haben wir uns im Kontext der Klassik präsentiert, der ernsten Musik, wie es damals hieß. Später haben wir dann aber auch U-Musik gesungen.
1: But at the end, of course, a few U-Musik-Beispiele.
0: Die ersten Jahre waren Sie dann, nehme ich an, hauptsächlich in Großbritannien unterwegs. Wann kam dann der Punkt, wo sich Ihre Tourneetätigkeit so auf die ganze Welt ausgedehnt hat?
1: Am Anfang, es war nur auf England und dann nach Deutschland. Deutschland kommt
0: immer
1: früher. Ja, ja. Thanks partly to our concert agentur from Stuttgart.
2: Das hatten wir zum Teil unserer Agentur in Stuttgart zu verdanken, Erika Esslinger. Die wollte uns unbedingt dem deutschen Publikum vorstellen. Da waren wir dann in Ludwigsburg bei den Schlossfestspielen und ähnlichen Festivals. Dann sind wir im Fernsehen aufgetreten, zum Beispiel im Sonntagskonzert des ZDF. Und so wurde das deutsche Publikum auf uns aufmerksam. Und daraus ergaben sich dann reguläre Tourneen und wir wurden erfolgreich.
1: The German public. And then we were able to tour regularly and be successful.
0: Und ich muss ja sagen, Simon Carrington, ich war schon mit 14 Jahren ein großer Fan der Kingsingers. Und nach meiner Konfirmation oder zu meiner Konfirmation habe ich mir gewünscht, ein Ticket, eine Konzertkarte für die Stadthalle in Heidelberg.
1: Ah, in Heidelberg,
0: und da habe ich sie mit 14 zum ersten Mal erlebt. Und was mich damals auch besonders beeindruckt hat, war, dass Sie als Mitglieder dieses Konzert auf Deutsch moderiert haben.
1: Ja, das haben wir. Wir haben immer unsere Karte mit Anzügen und, nein, nicht Anzüge, Ansagen und so. Vor vielen Jahren konnte ich Deutsch sprechen. Aber jetzt, ich habe fast alles vergessen, Entschuldigung. But yes, we did all.
2: Wir haben alle unsere Ansagen in den verschiedenen Ländern grundsätzlich in der Landessprache gemacht. Manchmal nur phonetisch, manchmal auch mit Kenntnissen.
1: In the Studio Bauer in Ludwigsburg haben wir dann unsere Volkslieder Schallplatten aufgenommen.
0: Dann hören wir jetzt ein deutsches Volkslied.

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1: Ja, ein wunderbares Arrangement, wie ich finde, von einem der populärsten deutschen Volkslieder. Es klappert die Mühle am rauschenden Bach mit den Kingsingers. Und ein ehemaliger, muss man ja sagen, Kingsinger, Simon Carrington, ist mein Gast heute. Aber ehemalig geht eigentlich gar nicht. Nein. Ich denke, das ist ja was fürs ganze Leben gewesen.
2: Nein, wir waren ja, Alistair Hume und ich waren die Letzte von dieser Gründungsmitglieder.
3: So now it's all much younger. They are die heutigen Mitglieder sind viel jünger. Sie könnten unsere Enkel sein. Die haben mit demselben Konzept weitergemacht, derselben Stilistik, demselben Klangideal und sie setzen den Erfolg fort.
1: Sie haben sich also, kann man sagen, entschieden, das Ensemble wie eine Schlange sich immer häuten zu lassen, kann man das so sagen? Also war das von Anfang an die Intention? Es gibt ja auch Ensembles, ich denke an Hilliard, ja, die gesagt haben, irgendwann ist Schluss und dann gibt es uns nicht mehr. Ja, ja. Also das haben Sie gleich anders geplant.
2: Gleich anders, aber es war nicht so geplant, aber es hat, und wir haben, so we decided to.
3: Immer wieder wird ein Mitglied ersetzt, das funktioniert gut, dann geht's nahtlos weiter. Als das Thema zum ersten Mal bei uns anstand, hatten wir Engagements für ein ganzes Jahr und so kam ein Aufhören wie bei den Hilliards einfach nicht in Frage. Das Ensemble erneuert sich also permanent und das ist bis heute so.
2: So in a way it was reproducing itself little by little and that's what it still does now.
1: Und wie ist Ihre Beziehung heute zu der derzeit agierenden Truppe?
2: By chance, I wrote today from my hotel. I wrote to Nick Ashby.
3: Gerade heute habe ich aus meinem Hotel an Nick Ashby geschrieben, der in meiner Position singt. Denn er hat mir einige Archivaufnahmen geschickt. Die Kingsingers haben nämlich inzwischen eine Frau angestellt, die alle Aufnahmen sichtet und katalogisiert. Und Nick hat mir Aufnahmen geschickt, in denen meine Kinder mit mir sprechen, als wir auf Tour in Australien waren, 1976. Meine Tochter war da 3-4 Jahre alt und hat eine Kassettenaufnahme gemacht und sie mir per Post geschickt. Also vor der Zeit des Internets war das Leben für Musiker ganz anders.
2: Before the Internet, life very different then for musicians.
1: Ein Medium, das Ihnen, genau wie mir, auch sehr wichtig ist, ist das Medium Radio. In gewisser Weise, Simon Carrington, sind Sie ja ein Kollege von mir. Sie haben ja in der BBC auch Sendungen über Vokalmusik moderiert. Ist das richtig?
2: Das haben wir viel. Ich habe vielmals gemacht. Mein Kollege Brian Kay, der war der erste Bass.
3: Er war Redakteur und Moderator. Wir haben sehr viel mit der BBC aufgenommen. Da gibt es auch ein Archiv heute.
1: Und was haben Sie da den Hörern, Hörerinnen vermittelt?
2: Wir geben ihnen ein bisschen ein.
3: Wir haben über die Stücke gesprochen, über deren textliche Inhalte. Wir haben die Texte ins Englische übersetzt. Wir haben über die Musik gesprochen. Wir wollten die Stücke den Leuten nahebringen, sodass sie sie schnell verstehen. Das ist ja ganz anders als bei einer Sinfonie, die sich über viele Minuten entwickelt. Unsere Stücke sind ja oft nur 2-3 Minuten lang und gleich vorbei. Deshalb haben wir ein bisschen darüber gesprochen.
2: It's not like a symphony, which gradually opens. Our piece goes straight through 2-3 minutes, bong. And so an announcement in advance is helpful. So we would talk about it a little bit.
1: Und was waren die Reaktionen? Haben Sie da auch damals noch, das war ja vor dem Internetzeitalter zum Teil, auch noch Briefe bekommen? Did you receive real letters?
2: Briefe. Von dem Publikum. Sometimes complaints, sometimes praise.
3: Ja, manchmal gab es Beschwerden, manchmal Lob, sehr gemischte Reaktionen. Aber es war ja eine ganz andere Welt damals. Da ging nichts mal so plötzlich wie heute mit Facebook und so. Aber das Rundfunkstudio war sehr, sehr wichtig für uns. Es gab viele, viele Sendungen in den 70ern und wir haben dafür Repertoire gesucht, ohne Ende. Und damit haben wir unsere Bibliothek aufgebaut. Da würde ich jetzt mal Thomas Tallis herausgreifen, Lamentations.
2: Half an hour's music, and we were searching for the repertoire, which helped us build our library and the bibliothek. Very serious music. Lamentations, Thomas Tallis.
1: Yeah.
2: Just a short bit of that, maybe?
1: Wunderbar.

0: ein Ausschnitt aus den Lamentations, den Lamentations von Thomas Tallis mit den legendären King Singers. Und bei mir ist Simon Carrington, Gründungsmitglied. Und an ihn jetzt die Frage, also das war eine Aufnahme aus den 1970er Jahren, aus Ihrer Hochphase im Ensemble. Wann kam der Punkt, wo Sie dann beschlossen haben, auszusteigen?
1: Das war, glaube ich, Alistair und ich, nur zwei, im 20. Jubiläumsjahr. Dann haben wir diskutiert, was sollen wir machen. Und wir haben entschieden, nach 25 Jahren zu gehen. Und am Ende des 50. Jahres, Schluss. And then stop. By that time,
2: in dieser Zeit waren die neuen Mitglieder schon etwas länger dabei, 3 oder 5 Jahre. Und da habe ich mich entschieden, auszusteigen.
0: Also das war 1993, wenn ich gerechnet habe. Und wie war das dann? Ich kann mir vorstellen, man fällt ja erstmal in ein Loch, wie man im Deutschen sagt. War Ihnen gleich klar, wie geht's dann weiter?
1: Ich habe entschieden, vielleicht ein Chordirigent zu sein. And then I decided we had done many, many concerts in the US.
2: Wir haben ja sehr viele Konzerte in den USA gegeben und ich war an vielen, vielen Universitäten, an denen sehr lebendig Chormusik gepflegt wurde. Ein großer Vorteil für mich war dabei die Stabilität. Es waren regelmäßige Jobs. So haben meine Frau und ich entschieden, in die USA zu gehen und das war richtig. So wurde ich zuerst Chordirigent an einer großen Universität mitten in Amerika, an der es eine große Chortradition gab.
1: In einer großen Universität in der Mitte von Amerika, wo es eine starke Tradition von Choral Singing.
0: Und das Interessante ist ja, Sie haben heute, Simon Carrington, nicht nur die britische, sondern auch die US-amerikanische Staatsbürgerschaft, ist das richtig?
1: Ich bin ein Citizen.
2: Ja, ich bin US-Bürger seit 15 Jahren. Aber ich habe meiner Frau immer wieder versprochen, dass wir nach Europa zurückkehren. Und das haben wir auch gemacht. Ich habe jetzt eine doppelte Staatsbürgerschaft.
1: Dual Citizenship.
0: Und wie gehen Sie mit diesen beiden Staatsbürgerschaften heute um, im Zeichen von Brexit und im Zeichen von Donald Trump?
1: Vielleicht können wir an anderen Tagen das diskutieren. Nicht heute. Es ist sehr schwer. Aber wir haben viele, viele Freunde gemacht in der Universität von Kansas, dann in Boston, the Conservatory of Music, and then at Yale.
2: Vor allem auf die Arbeit mit meinem Chor in Yale bin ich sehr stolz. Dazu gibt es viel auf meiner Website. Ich hatte also nach den King Singers eine sehr interessante zweite Karriere, beziehungsweise eigentlich eine dritte. Denn am Anfang war ich Kontrabassist und ich war auch mehrmals hier im Gewandhaus auf Tournee mit dem BBC Symphony Orchestra. Ich glaube, das war damals noch in der Kongresshalle, 1967 oder so. Und dann, so nach und nach, wurden dann die King Singers immer wichtiger.
1: And I had a musically very, very exciting second career, third career, because the beginning I was a Kontrabassspieler. And I came here to the Gewandhaus many years before with on tour with BBC Symphony Orchestra. And we played in the Gewandhaus 1967 or something
0: like that. Also das Leben vor den King Singers, da haben wir noch gar nicht drüber gesprochen.
1: Ja, es ist professionelles Leben, aber ja, Kontrabassspieler in Manchester, BBC, London, Monteverdi, John Elliott Gardiner, London Symphony Orchestra, many, many unabhängig freelance player. And then little by little, King Singers became more and more busy and the Kontrabass put it in the Ecke. And that was... Ich habe die Forelle-Quintett von Schubert gespielt. Vielleicht 3-4 Zeiten in the United States with my colleagues, but I had to borrow a double bass to play it. And I had to practice. But I did do Schubert's Trout Quintet.
0: Haben Sie eine bevorzugte Aufnahme des Forellenquintetts?
1: Von dieser Forellenquintett. Ja? Mit der deutsche Kontrabassspieler Georg Hürtnagel von München.

0: Thema mit Variationen aus dem Forellenquintett von Franz Schubert, unter anderem mit dem Solisten Georg Hörtnagel, mit einem Quintett um Georg Hörtnagel. Auf Wunsch meines heutigen Studiogastes im Tea Time Talk, auf Wunsch von Simon Carrington, langjähriges Mitglied der Kingsingers, Gründungsmitglied der Kingsingers, inzwischen im Ruhestand. Wir haben auch über die Zeit danach geredet. Da sind Sie an verschiedenen Universitäten tätig gewesen in den USA. Aber Sie sind ja auch so eine Art Elder Statesman in Sachen Chormusik, in Sachen Vokalmusik. Sie reisen um die Welt,
1: ja,
0: halten Vorlesungen, geben Kurse. Das ist dann auch automatisch nach Ihrem Ausscheiden dann so gekommen, hat sich so ergeben?
1: Yes, in Japan, in America, in all over the place.
2: In Japan, in Amerika, überall. Ich habe unzählige Erfahrungen. Ich habe Yale 2009 verlassen, das ist schon lange her. Und nun habe ich aber entschieden, in den Ruhestand zu treten.
0: Ich treffe Sie hier beim Festival A Cappella von, ja, den Kollegen von Amarcord. Also das wird jetzt auch Ihr letzter Besuch hier sein, ja, zumindest der letzte offizielle.
1: Letzter offizielle Besuch, ja, ja. I have come here many times for Amarcord.
2: Ich habe die Jungs zum ersten Mal in Boston in den USA getroffen, als ich dort unterrichtet habe, am New England Conservatory. Ich konnte sie dazu überreden, einen Meisterkurs für meine Studierenden zu geben. Sie haben gesungen, die Studierenden haben zugehört und mitgemacht. Da sind wir uns zum ersten Mal begegnet.
0: Ich weiß ja, dass für Amarcord die Kingsingers ein ganz großes Vorbild waren. Und ich denke, das ist nicht die einzige Gruppe. Sie haben ja wirklich, kann man sagen, stilbildend gewirkt. You founded a style for groups worldwide.
1: I think so, although
2: ich glaube ja, der Klang der Kingsingers ist immer noch einmalig. Es gibt aber inzwischen etliche Mitbewerber. Ich nenne mal Chanticleer aus Amerika oder Voges 8 aus England und viele Gruppen mehr. Ich habe den Studierenden hier in Leipzig erstmal erzählt, dass wir es damals viel leichter hatten. Denn wir waren so ziemlich die einzige Gruppe, die so etwas gemacht hat. Ihr heute steht dagegen im Wettstreit mit ganz vielen hervorragenden A Cappella-Gruppen. Das ist heute in vielerlei Hinsicht eine ganz andere Welt. Wir hatten unzählige Auftritte im Fernsehen, im Radio. Die Medienlandschaft heute ist völlig anders und das macht die Sache viel, viel schwieriger. Was heute noch genauso ist, gefragt sind Vielfalt im Repertoire und interessante Programme. Und Amarcord ist da ein hervorragendes Beispiel. Sie machen einen fantastischen Job.
0: Wobei natürlich Amarcord, kann man doch sagen, sehr deutsch ist, so wie Sie sehr britisch waren. Gibt es da auch so nationale Spielarten von A Cappella-Musik, National Varieties?
1: Ja, ich glaube, dass wenn wir können, dann, if you can compare Amarcord singing German folk song, Kingsingers singing German.
2: Wenn man mal vergleicht, Amarcord singt deutsche Volkslieder und die Kingsingers singen deutsche Volkslieder, das ist frappierend. Wir hatten zwar den deutschen Produzenten Hartmut Kiesewetter, der extrem auf die richtige deutsche Aussprache geachtet hat, aber da gibt es immer noch einen Unterschied. Dennoch, oder gerade deshalb, sollten die Gruppen ihr Repertoire austauschen. Ich denke jetzt zum Beispiel an New York Voices, die hier beim Festival auftreten. Mit meinen Studierenden habe ich einige ihrer Arrangements einstudiert. Es kommt immer auf den Austausch an.
1: So there's always this interchange of ideas in the A Cappella world.

0: Silence of Time mit dem US-amerikanischen Ensemble New York Voices. Und die waren zu Gast beim Internationalen Festival für Vokalmusik a cappella in Leipzig. Und Simon Carrington, mein Gast hier im Tea Time Talk beim Gewandhausradio, war ebenfalls zu Gast bei a cappella. Und was haben Sie bei a cappella gemacht?
1: I came originally to be the four sits of the jury.
2: Ich bin hierher gekommen, weil ich in der Jury des A cappella-Wettbewerbs den Vorsitz hatte. Und ich habe das viele Jahre gemacht. Eigentlich fast jedes Jahr. Ein- oder zweimal musste ich nach Japan und konnte deshalb nicht. Obwohl der Wettbewerb in diesem Jahr ausgefallen ist, es hatten sich nur 6 Gruppen angemeldet, hat das Ensemble Amacord als Veranstalter in diesem Jahr aber die Jurymitglieder eingeladen. Ich habe über die unterschiedlichen Aspekte gesprochen, die die Identität, die Persönlichkeit eines A cappella-Ensembles ausmachen und welche Strategien es gibt, die stimmliche Qualität zu steigern, um erfolgreich zu werden und wie man das erreichte Niveau über viele, viele Jahre halten kann. Ich habe dazu natürlich Aufnahmen vorgespielt und Videos gezeigt und so weiter.
0: Und Sie waren viele Jahre, wie gesagt, Vorsitzender der Jury beim A cappella-Wettbewerb. Haben Sie da auch Stars mitgeboren, also Gruppen, die heute in der A cappella-Szene führend sind, ja, in all den Jahren?
1: Gute Frage.

0: Lauf, Finger, lauf!
1: Musik mit dem Ensemble Nobiles und Simon Carrington, Gründungsmitglied der Kingsingers, hier in der Sendung Tea Time Talk beim Gewandhausradio. Die Vielfalt des Repertoires ist ja das, was die Kingsingers ausgezeichnet hat. Also ich glaube, bis in die 1970er Jahre gab es, glaube ich, keine Vokalgruppe, die ein derart breit gefächertes Repertoire gehabt hat. War das auch von Anfang an die Idee zu sagen, wir singen alles, we sing all?
2: Yes, Vielfalt, as always, have a diverse repertoire.
3: Ja, das war und ist unser Markenzeichen. Wir machen Tellis, Lamentations am Anfang eines Konzerts und am Ende Jazz- oder Pop-Arrangements. Davon haben wir in all den Jahren sehr viele eingesammelt. Begonnen haben wir damit in Neuseeland. Da sind wir in einer Kammermusikreihe aufgetreten. Da gab es fast nur Mozart, Schubert, Haydn und so weiter. Da haben wir am Ende Pop-Arrangements gesungen und eine ältere, distinguierte Besucherin sagte, nun, ich fürchte, das hat mir gefallen.
2: You know, I'm rather afraid I enjoyed that.
1: Was war, Simon Carrington, Ihr bewegendstes, prägendstes Erlebnis?
2: It's always difficult to answer because you think it would be at Carnegie Hall, Sydney Opera House, Berlin Philharmonic.
3: Das ist immer schwer zu beantworten. Carnegie Hall oder Oper in Sydney oder Philharmonie Berlin. Aber oft sind es ganz andere Orte. Zum Beispiel der Altenberger Dom im Rheinland. Wir haben da Poulenc gesungen, Quatre Petites Prières. Oder wir haben eine Motette von Adrian Willaert gesungen und am Ende war Stille. Niemand hat geklatscht. Erst nach einigen Sekunden kam der Applaus. Das sind Momente, die man nie vergisst.
2: Or maybe sing a motet by Adrian Willaert. And at the end, nobody claps. And it's silent. And then finally somebody claps. Those are the moments, very special moments. If you can get people to listen and then stay, we say in English, stay in the moment after it's finished.
1: Was

0: Sie sich jetzt für die Zukunft vorgenommen? Jetzt sind Sie ganz frei.
1: Ich bin frei nach Oktober. Im Oktober gehe ich nochmal nach Berlin Philharmonie, um zu dirigieren mit meiner Tochter. Meine Tochter Carrington Brown, meine Tochter und sein Mann sind ziemlich wohl bekannt jetzt. Und they have a concert most years in the Philharmonie. And that, Schluss. After that, I will retire.
0: Und danach reisen?
1: Reisen und, nein, wir haben ein altes Dorfhaus in Frankreich, Südwestfrankreich. And those kinds of things will keep me happily occupied.
0: Wunderbar. Es gibt schlechtere Ruhestandsgegenden als Frankreich. Das kann ich sagen. Herzlichen Dank, Simon Körnken, dass Sie Gast waren hier im Tea Time Talk, im Gewandhausradio. Und ja, alles Gute für den Ruhestand.
1: Vielen, vielen, vielen Dank.

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1: Und zu Hoffmeisters Choice begrüßt sie Martin Hoffmeister. Dieses Format läuft alternativ zur Sendung Neue CDs und nimmt Referenzeinspielungen aus 8 Jahrzehnten Schallplattenhistorie in den Blick. Die Ausgabe heute ganz im Zeichen filigraner, introspektiver, entgrenzter Klänge, die eine Aura höherer Zeitlosigkeit generieren.

Eine Toccata von Johann Hieronymus Kapsberger, gegeben vom norwegischen Lautenisten Rolf Lieslewand. Musik, die die Kategorien Raum und Zeit neu definiert, die offen stimmt für Nuancen und Klangfarben, die den Hörer im besten Sinne entführt, ohne sich aufzudrängen. Eine Hommage an Licht, Schatten und Zwischentöne, wie sie nur in der italienischen Renaissance im italienischen Barock erwachsen konnten. Rolf Lieslewands Album Libro Primo, eine deutliche Empfehlung. Wir bleiben im italienischen Frühbarock mit einer Toccata von Girolamo Frescobaldi, einer Aufnahme mit Gianni Di Luca.

Shani Di Luca, die französische Pianistin sri-lankischer Provenienz, eine Musikerin, vertraut ebenso mit westlichen wie orientalischen Klangkulturen. Ihre Alben weisen ihr weites Repertoirespektrum und ihre originären programmatischen Ansätze aus. Die CD Renaissance etwa amalgamiert Werke von Renaissance- und Barockmeistern wie Eccles, Dolan, Palestrina, Monteverdi, Händel, Purcell, Corelli und Scarlatti. Überzeugender, konsistenter und klangsinnlicher lassen sich die Ideen dieser Meister kaum abbilden. Idealtypisch und in der angemessenen tiefen Dimension gelesen von Di Luca auch die soeben vernommene Toccata von Girolamo Frescobaldi, einem der bedeutendsten Tastenvirtuosen der Epoche in Italien. Hofmeisters Choice im Folgenden mit der Chacona A-Dur von Johann Heinrich Schmelzer.

0: Johann Heinrich Schmelzer, die Chacona A-Dur in der Lesart von Gunnar Letzbor und dem Ensemble Ars Antiqua Austria. Der Österreicher Schmelzer zählte nicht nur zu den legendären Geigenvirtuosen der Zeit, sondern hatte als Komponist am Habsburger Hof wesentlichen Einfluss auf die Entwicklung von Sonate und Suite. Sein berühmtester Schüler, Heinrich Ignaz Franz Bieber. Schmelzers Musik lädt zu Einkehr, Innehalten und Kontemplation ein. Klänge jenseits von Redundanz und aufgeregter Wolte.
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Zueignung. Das Lied aus dem Zyklus 8 Gedichte aus Letzte Blätter zählt gewiss zu den bekanntesten Vokalschöpfungen von Richard Strauss. Bella Figura macht das Werk auch in der Fassung für Violine und Orchester. Wir hörten Arabella Steinbacher begleitet vom WDR-Sinfonieorchester unter Lawrence Foster. Auf dem stimmigen Album Aber der Richtige zu finden, ausschließlich Werke von Richard Strauss, darunter das selten aufgeführte Violinkonzert D-Moll Opus 8, einige Liedtranskriptionen und beispielsweise eine Bearbeitung einer Nummer aus den 5 Klavierstücken Opus 3. Arabella Steinbacher, das WDR-Sinfonieorchester und Lawrence Foster mit dem kleinen Scherzino Opus 3 Nummer 4.

Kleines Scherzino, Opus 3, Nummer 4 von Richard Strauss. Arabella Steinbacher wurde begleitet vom WDR-Sinfonieorchester unter Lawrence Foster. Das hörenswerte Strauss-Album von Steinbacher ist überschrieben, aber der richtige. Hofmeisters Choice, auf der Agenda Kammermusik. Zu den erkenntniszeitigenden Zyklen für die Paarung Violine und Klavier zählt fraglos der Ludwig van Beethovens, der entlang von 10 Sonaten, entstanden zwischen 1797 und 1812, nicht zuletzt Aufschluss gibt über die kompositorischen Metamorphosen des Meisters. Clara Jumi Kang, Violine, und Sohnwook Kim, Klavier, mit dem ersten Satz Allegro aus der Sonate Nummer 5 F-Dur, Opus 24.

Allegro, der erste Satz aus der Violinsonate Nummer 5 F-Dur, Opus 24 von Ludwig van Beethoven. Clara Jumi Kang und Sunwoo Kim mit subtilem Interplay, nuancierter Klanggebung und ordnendem Blick auf die Faktur des anspruchsvollen Werkes. Sämtliche Violinsonaten Beethovens in dieser Besetzung erschienen beim Leipziger Label Accentus Music. Buenos Aires, so überschrieb Gitarrist Dominic Miller eine Nummer seines Soloalbums First Touch.

Auprès du feu, l'enfer, l'amour, ein höfisches Liebeslied von Marc-Antoine Charpentier. Wir hörten Mezzosopranistin Léa Descendré und Lautenist Thomas Damphore, ein Paar, das in den zurückliegenden Jahren mit ausgefallenen Konzepten und Konzertprogrammen die europäische alte Musikszene in bemerkenswerter Weise zu bereichern wusste. Sie empfangen Hofmeisters Choice mit zeitlosen Referenzeinspielungen. Mit Venice hat die russische Cellistin Anastasia Kubekina ein hochintelligentes Konzeptalbum vorgelegt mit Werken, die von der Lagunenstadt entweder inspiriert oder vor Ort komponiert wurden. Dabei Werke unter anderem von Monteverdi, Britten und Fauré, wie von Strozzi, Rota oder Antonio Vivaldi. Das Cellokonzert D-Moll, Riumverzeichnis 405 von letzterem, hier in der Einspielung mit Kubekina an der Seite des Kammerorchester Basel.

0: Anastasia Kubekina, die Solistin im Cellokonzert D-Moll, Triumph-Verzeichnis 405 von Antonio Vivaldi. Sie wurde begleitet vom Kammerorchester Basel. Bezeichnend die hohen Energiewerte der Einspielung, die kraftvoll changierende Dynamik und Kubekinas Sinn für die Vielfalt der Klangfarben.
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0: Orazio Micchi, der Meister des Frühbarock, fungierte als Raffinist und Komponist und hinterließ ein mehr als überschaubares Werk. Dazu zählen aparte Lieder wie das folgende: Più non armi la mia lira. Tenor Riccardo Pisani, begleitet vom Harfenensemble La Smisuranza.

Hofmeisters Choice, Jordi Savall und das von ihm ins Leben gerufene Ensemble Le Concert des Nations mit der Sarabande La Marquise eines unbekannten französischen Barockmeisters. Musik, die die Epoche und das Leben am Hofe von Versailles, wie man so sagt, mit den Händen greifen lässt. Rund 230 Jahre später, 1890, schuf mit Claude Debussy ein anderer Franzose die Suite Bergamasque. Das Prélude daraus mit dem Orchestre National de Lyon unter June Merkel.

0: farbenprächtig in Szene gesetzt, das Prelude aus der Suite Bergamasque von Claude Debussy in der Bearbeitung für Orchester von Gustave Cloez. June Merkel leitete das Orchestre National de Lyon. Und soweit dann auch Hofmeisters Choice, die Sendung nachzuhören unter gewandhausradio.de in unserer Mediathek. Mit Dank für Ihr Interesse verabschiedet sich Martin Hofmeister.
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Johann Sebastian Bach, sein Prälude in H-Moll, bearbeitet von Alexander Siloti. Der russische Pianist, Komponist und Dirigent, einer der führenden Repräsentanten der Liszt-Schule und Cousin von Sergei Rachmaninow. Kaum verwunderlich also, dass Siloti Bachs Musik ins Romantische wendete. Wir hörten eine Aufnahme mit dem polnischen Pianisten Konrad Skolarski. Wir bleiben beim Thema Transkription. Zu den erfolgreichsten Köpfen auf diesem Terrain zählt seit Jahren Andreas Tagmann. Seine Bearbeitungen für Oboe und Streichorchester ausgewählter Lieder ohne Worte von Felix Mendelssohn Bartholdy spielten Ramon Ortega und das Südwestdeutsche Kammerorchester Pforzheim unter Douglas Bostock ein. Anliegt das venezianische Gondellied Opus 30 Nummer 6.

Mendelssohns venezianisches Gondellied Opus 30 Nummer 6 aus den Liedern ohne Worte in der Lesart des Südwestdeutschen Kammerorchester Pforzheim. Die Leitung hatte Douglas Bostock, die Bearbeitung für Oboe und Streichorchester besorgte Andreas Tagmann.

0: Mieczysław Weinberg, Kujawiak für Violine und Orchester aus dem Jahr 1952. Gidon Krämer wurde begleitet von der Kremerata Baltica.
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0: Damit zu Louis Spohr und dessen Ouvertüre C-Dur Opus 12. Sebastian Weigle dirigiert das Leipziger Kammer.

Was wenige wissen, Komponist, Geiger und Dirigent Louis Spohr gehörte zu Lebzeiten zu den Protagonisten der europäischen Musikszene. Besonders sein virtuoses Violinspiel ließ ihn neben Niccolo Paganini zu einem der erfolgreichsten Musiker der Zeit avancieren. Wir brachten mit der Ouvertüre C-Dur Opus 12 ein frühes Werk des Meisters, gegeben vom Leipziger Kammerorchester unter Sebastian Weigele. Was uns führt zu Wolfgang Amadeus Mozart, dessen Klarinettenkonzert A-Dur, Köchelverzeichnis 622, fraglos eines, wenn nicht das Meisterwerk der Gattung. An der Seite von Solistin Angela Malmsbury, die London Mozart Players. Am Pult Jane Glover.

0: Wolfgang Amadeus Mozart, Klarinettenkonzert A-Dur, Köchelverzeichnis 622. Angela Malmsbury begleitet von den London Mozart Players unter Jane Glover.
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0: Auf der Agenda im Folgenden eine wahrhaftige Preziose. Selten eingespielt, selten aufgeführt, das Streichquartett C-Moll von Anton Bruckner. Umso erfreulicher, dass sich mit dem Reinhold-Quartett, Musiker des Gewandhausorchesters, dem 1862 vollendeten Werk gewidmet haben. Der dritte Satz überschrieben, Scherzo Presto.

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Weiter mit dem Kopfsatz Andante aus dem Concerto Grosso E-Dur Opus 6 Nummer 3 von Giovanni Battista Sammartini. Das Ensemble Concerto Köln musiziert.

Andante, der zweite Satz aus dem Concerto Grosso E-Dur Opus 6 Nummer 3 von Giovanni Battista Sammartini in der Lesart von Concerto Köln.

Die englische Renaissance, eine der Hochepochen des europäischen Kontinents. Insbesondere in Literatur und Musik wurden solitäre Meisterwerke geschaffen. Wir brachten eine Galliard von Thomas Tomkins, die Galliard Earl Strafford. Karim Said spielte. Wir bleiben in England mit einem Werk von Edward Elgar. Aus dessen Three Characteristic Pieces Opus 10 die Nummer 2, Serenade Moresque. David Lloyd-Jones am Pult des BBC Concert Orchestra.

0: Serenade Moresque aus den Three Characteristic Pieces Opus 10 von Edward Elgar, dieses Stück, gegeben vom BBC Concert Orchestra unter David Lloyd Jones.
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Heinrich Ignaz Franz Bieber, aus dessen Rosenkranz-Sonaten diese Sonate 8, der erste Satz, ebenfalls überschrieben Sonata. Es musizierte das Ensemble Ars Antiqua Austria, Solovioline und Leitung Gunnar Letzbor. 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Seit geraumer Zeit vernehmen wir den Gitarristen Dominic Miller zunehmend im Jazz- und Klassikumfeld. Hier Millers Solo-Einlassung Angel.

Mille Regrets, Josquin des Prez Musik in der Lesart des Utopia Ensembles. Damit zu Giuseppe Matucci und seiner Romanze für Violoncello und Klavier A-Moll Opus 72. Matucci, ein Vertreter der italienischen Romantik, der auch als Pianist reüssierte und ab 1902 die Leitung des Konservatoriums in Neapel übernahm. Giuseppe Matucci, die Romanze A-Moll.

0: Der Brite John Foulds schrieb Anfang der 1930er Jahre die selten aufgeführte Puppet Ballet Suite, aus der wir den dritten Satz Passepied brachten. Ronald Korb dirigierte das BBC Concert Orchestra.
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ein weiteres Mal zu annoncieren, hier Musik aus der Renaissance in England. Wir hörten die Courante eines unbekannten Meisters in einer Aufnahme mit der italienischen Lautenistin Elisa La Marca.

Felix Mendelssohn Bartholdy und eine neue Sicht auf sein Lied ohne Worte, Opus 67 Nummer 2. Das Saxophonquartett Kebjart mit einer entsprechenden Bearbeitung bei Gewandhaus Radio. Ralph Towner, der Gitarrist, Pianist, Flügelhornist und Komponist, studierte unter anderem bei Nadia Boulanger in Paris und bei Karl Scheidt in Wien und damit gewissermaßen bei ersten Adressen, wenn es denn konsistente Karrieren anzustreben gab. Ralph Towner hier am Klavier mit seiner Komposition »The Silence of a Candle« aus den 1970er Jahren.

Franz Schubert, An den Mond. Das Lied auf einen Text von Johann Wolfgang von Goethe, Deutschverzeichnis 259. Wir hörten Sopranistin Anna Lucia Richter, begleitet von Gerold Huber. Sergei Iwanowitsch Taneyev, der russische Komponist und Konzertpianist, wurde maßgeblich am Moskauer Konservatorium ausgebildet, war Freund von Tschaikowski und reiste als Virtuose durch Europa, wo er mit Kollegen wie Saint-Saëns oder César Franck und Literaten wie Flaubert oder Zola zusammentraf. Seine Werke heute nur noch selten auf den Spielplänen. Hier ist Taneyevs Canzona von 1883 in der Lesart von Stanislav Jankowski, Klarinette, begleitet vom Novosibirsk Academic Symphony Orchestra unter Thomas Sanderling.

0: Canzona, ein Werk von Sergei Taneyev. Eine Aufnahme mit Klarinettist Stanislav Jankowski und dem Novosibirsk Academic Symphony Orchestra unter Thomas Sanderling.
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0: Das Leben des italienischen Mandolinisten und Theorbenspieler Francesco Weber liegt weitgehend im Dunkeln. Bekannt ist, dass er in jungen Jahren nach Großbritannien übersiedelte und wahrscheinlich Mitglied in Händels Orchester war. In den Archiven der British Library in London zu finden unter anderem eine Sammlung von Mandolinsonaten. Die Accademia dei Erranti um Davide Ferrella mit einer Weltersteinspielung. Menuett, der dritte Satz aus Webers dritter Sonate.

Das Menuett aus der Mandolinsonate Nummer 3 von Francesco Weber, die Accademia dei Erranti musizierte. Gewandhausradio zu Claude Debussy. Anliegt der zweite Satz Scherzo Intermezzo, Moderato con Allegro aus dem Klaviertrio G-Dur von 1880. Eine Aufnahme mit dem polnischen Boarte Klaviertrio um den Pianisten Konrad Skolarski.

Das Boarte-Klaviertrio mit Musik von Claude Debussy. Der zweite Satz von Claude Debussys Trio G-Dur, überschrieben Scherzo Intermezzo Moderato con Allegro. 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

Gewandhausradio wissen die wenigsten, dass Maurice Ravel Klaviermusik von Robert Schumann für Orchester bearbeitet hat. Das Royal Philharmonic Orchestra unter Dirk Jörres mit Präambül aus Karneval. Der lyrische Walzer aus 7 Puppentänze von Dmitri Schostakowitsch im Folgenden mit Geigerin Lisa Batiashvili, begleitet vom Sinfonieorchester des Bayerischen Rundfunks. Am Pult Isa-Pekka Salonen.

0: Dmitri Schostakowitsch, der Komponist dieses lyrischen Walzers, Lisa Batjaschwili an der Seite des Sinfonieorchester des Bayerischen Rundfunks unter Esa-Pekka Salonen.
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0: Poème pour Piano, so nannte der französische Komponist Reynaldo Hahn eine Sammlung von 53 Klavierpiecen. Daraus Avec élégance, Pavel Kolesnikow.

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1: Und zu dieser Konzertsendung begrüßt sie Martin Hoffmeister. Die folgenden 2,5 Stunden sind dem 2002 gestorbenen Dirigenten Günter Wand gewidmet, einem Kapellmeister, der wenig Aufhebens um seine Person machte, umso mehr für unbedingte Werktreue eintrat. Exzentrische künstlerische Volten zu zelebrieren, lehnte er ebenso ab wie anderen aufgesetzten Zitat Firlefanz. Nach Stationen an der Kölner Oper und am Salzburger Mozarteum kehrte Wand 1946 als Generalmusikdirektor nach Köln zurück, wo er fast 3 Jahrzehnte bleiben sollte. Es folgten Chef- und Ehrenposten beim NDR-Sinfonieorchester und beim BBC Symphony Orchestra. Als Gastdirigent leitete Wand zudem regelmäßig führende Klangkörper in Europa, Asien und Nordamerika, wusste am Pult des London Symphony Orchestra und der Berliner Philharmoniker ebenso zu reüssieren wie beim japanischen NHK Symphony Orchestra oder in Chicago. Seine Repertoireschwerpunkte fokussierten sich über die Jahrzehnte zunehmend auf die sinfonischen Werke Tableaus Brahms, Bruckners, Beethovens und Schuberts. Wand unternahm bis ins hohe Alter Konzertreisen. Sein Dirigierstil war weitgehend unaufwendig, in den letzten Lebensjahren fast sparsam. Vieles steuerte er über Augenkontakte. Günter Wand starb 90-jährig im Jahre 2002. Zu Wands reichem diskografischen Erbe zählen unter anderem Einspielungen mit dem Deutschen Symphonieorchester Berlin und dem NDR-Sinfonieorchester, heute NDR-Elbphilharmonieorchester. Hören wir den Dirigenten in dieser Konzertsendung am Pult der beiden Klangkörper mit Werken von Beethoven, Brahms, Schumann, Haydn und Schubert. Das Entree des Abends, Ludwig van Beethovens Egmont-Ouvertüre Opus 84. Günter Wand leitet das Deutsche Symphonieorchester Berlin. Die Aufnahme entstand 1994 in der Berliner Philharmonie.

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Am Beginn unserer Konzertsendung im Zeichen des Dirigenten Günter Wand stand die Egmont-Ouvertüre Opus 84 von Ludwig van Beethoven. Günter Wand leitete das Deutsche Symphonieorchester Berlin. Wands Interesse galt nicht nur dem bekannten sinfonischen Repertoire des 18. und vor allem 19. Jahrhunderts, sondern er widmete sich immer wieder auch Werken des 20. Jahrhunderts und Stücken populärer Meister, die nur allzu selten aufgeführt wurden. In letztere Kategorie fällt beispielsweise das Oboen-Konzert von Joseph Haydn. Was verwundert, denn das Werk zählt zu den bedeutendsten seiner Art am Ende des 18. Jahrhunderts. Joseph Haydn, Konzert für Oboe und Orchester C-Dur. Paulus van der Merwe wird begleitet vom NDR-Sinfonieorchester unter Günter Wand.

Paulus van der Merwe, der Solist im Oboenkonzert C-Dur von Joseph Haydn. Günter Wand dirigierte das NDR-Sinfonieorchester. Eine Konzertaufzeichnung aus der Hamburger Musikhalle aus dem Jahr 1992. Gewandhausradio, dem 2002 gestorbenen Dirigenten Günter Wand, gilt in dieser Konzertsendung unser Interesse. Zum Repertoire-Kern des gebürtigen Elberfelders gehört fraglos das sinfonische Werk Franz Schuberts, zu dessen Verständnis und Rezeption Wand maßgeblichen Beitrag geleistet hat. Seine Einspielungen etwa des gesamten Sinfonienzyklus zwischen 1977 und 1981 zählt ebenso wie sein Bruckner-Zyklus zu den hochdekorierten Preziosen des Katalogs. Sie begründeten im Übrigen den Altersruhm des Dirigenten. Je älter man wird, bemerkte Wand einmal, je älter man wird, desto deutlicher ist die Vision von Vollkommenheit. Insbesondere Schuberts 8. Sinfonie, der sogenannten Unvollendeten, fühlte sich Wand zeitlebens verpflichtet. Franz Schubert, Sinfonie Nummer 8, H-Moll, Deutschverzeichnis 759. Günter Wand leitet das Deutsche Sinfonieorchester Berlin.

Franz Schubert, Sinfonie Nummer 8, H-Moll, Deutschverzeichnis 759. Günter Wandt und das Deutsche Symphonieorchester Berlin, die Protagonisten dieses Live-Mitschnitts aus dem Konzerthaus Berlin aus dem Jahr 1993. Ja, was charakterisiert den großen Dirigenten Günter Wandt? Was machte seine Kunst aus? Ein wesentliches Element seiner Erfolge war gewiss die bisweilen unerbittliche Ausgestaltung der Proben, getragen von eminenter Imaginationskraft und klaren Vorstellungen zum jeweiligen Werk. Schließlich sollten auf der Bühne Sorgfalt und Balance, Präzision, Durchdringung und Detailarbeit walten. 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Im Folgenden ein weiterer Blick auf Wandts Vermögen, Solisten zu führen und zu begleiten. Anliegt Robert Schumanns Konzert für Klavier und Orchester A-Moll Opus 54. Gerd Opitz wird begleitet vom NDR-Sinfonieorchester unter Günter Wandt.

Gerd Oppitz, der Solist im Konzert für Klavier und Orchester Opus 54 von Robert Schumann. Günter Wandt am Pult des NDR-Sinfonieorchesters. Generös und genau begleitet der Dirigent den Solisten durch die Klippen des Notentextes und vermag en passant einen atmenden Flow zu kreieren. Eigenschaften, die spielentscheidend auch im Umgang mit den Sinfonien von Johannes Brahms sind. Mit ihrem nach innen horchendem, elegischem, abgeschattetem, großen Bögen und subtilem Kolorismus verpflichteten Zuschnitt entspricht etwa die vierte Sinfonie des Hamburgers den Vorstellungen Wandts von exemplarischer Sinfonik. Denn er wusste am Kunstwerk insbesondere das Amalgam von Beseeltheit und Vergeistigung zu schätzen. Und hier ist die vierte Sinfonie E-Moll, Opus 98 von Johannes Brahms, gelesen von Günter Wandt am Pult des Deutschen Symphonieorchesters Berlin.

0: Im November 1994 in der Berliner Philharmonie. Günter Wand am Pult des Deutschen Symphonieorchesters Berlin. Gegeben wurde die Sinfonie Nummer 4 E-Moll Opus 98 von Johannes Brahms. Und damit endet diese Konzertsendung von Gewandhausradio im Zeichen des Dirigenten Günter Wand. Mit Dank für Ihr Interesse verabschiedet sich Martin Hoffmeister.
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0: Ja, da dürfte wohl halb London auf den Beinen gewesen sein, als der englische König Georg I. im Sommer 1717 zur Lustfahrt auf der Themse antrat. Begleitet wurden er und seine Gefolgschaft dabei von der Wassermusik von Georg Friedrich Händel. Und von der war der König derart begeistert, dass er das in Suiten geordnete Werk gleich mehrfach spielen ließ. Das Entree dieser Stunde, Die Bourrée aus der ersten Suite in der Lesart von Le Concert des Nations unter Jordi Savall.
1: Schwenk aus dem Barock ins 19. Jahrhundert. Jeva Gevorkian mit der Etüde A-Moll, Opus 25, Nummer 4 von Frédéric Chopin.

0: Die Etüde A-Moll Opus 25 Nummer 4 von Frédéric Chopin, gegeben von Yeva Gevorkyan. Die armenisch-russische Pianistin war bereits in jungen Jahren hoch dekoriert, etwa mit dem ersten Preis beim internationalen Robert-Schumann-Wettbewerb oder mit Sonderauszeichnungen beim Tschaikowski-Wettbewerb und beim Warschauer Chopin-Wettbewerb. Von ihr darf man noch Großes erwarten.
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0: Franz Ignaz Beck. Nach Aufenthalten in Venedig, Neapel, Paris und Marseille fand er seinen Lebensmittelpunkt für Jahrzehnte in Bordeaux, wo er als Maître de Musique mit vielfältigen Aufgaben das Musikleben der Stadt prägte. Als Komponist, als Geiger, Pianist, Organist und Dirigent. Sein Werk stand ganz im Zeichen der sogenannten Mannheimer Schule, wie auch der soeben gehörte dritte Satz Presto aus Becks Sinfonia G-Moll Opus 2 Nummer 2 durchscheinen ließ. Kevin Mellon dirigierte das 13 Strings Chamber Orchestra.
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2: Wolfgang Amadeus Mozart zeigte Zeit seines Lebens eine große Affinität zur Klarinette. So verwundert es kaum, dass dessen Klarinettenkonzert A-Dur Köchelverzeichnis 622 zu einem der Gipfelwerke der Gattung avancierte. Hören wir Sabine Meyer, in diesem Fall auf der Bassettklarinette mit dem dritten Satz Rondo Allegro. Hans Fonck leitet die Staatskapelle Dresden.

Sabine Meyer, die Solistin im Klarinettenkonzert A-Dur von Wolfgang Amadeus Mozart. Für den dritten Satz Rondo Allegro an Meyers Seite die Staatskapelle Dresden unter Hans Funk.

0: Sophie Pacini mit Ständchen von Franz Liszt. Das wiederum ist eine Transkription des gleichnamigen Liedes aus Franz Schuberts Schwanengesang.
1: Gewandhausradio, damit in die Renaissance. Der italienische Avantgarde-Komponist Bruno Maderna zeigte eine deutliche Passion für die, vor allem für die italienischen Meister der Epoche und bearbeitete einige derer Werke für Kammerorchester. Von Giovanni Gabrieli die folgende Canzone a tre cori. Dennis Russell Davis am Pult des Orchestra della Svizzera Italiana.

0: Die Canzone a tre cori von Giovanni Gabrieli, bearbeitet für Kammerorchester von Bruno Maderna. Dennis Russell Davis leitete das Orchestra della Svizzera Italiana.
1: Was uns führt zu Fernando Sor und seinem opulenten Gitarrenmusikkosmos. Javier Diaz-Latorre spielt das Divertissement Opus 2 Nummer 3.

0: Das Divertissement Opus 2 Nummer 3 von Fernando Sor in der Lesart von Javier Díaz La Torre.
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2: Wenn es um Einordnung und Bewertung von Komponisten und ihrer Werke geht, dann stellt sich ja aus heutiger Perspektive vieles anders dar als beispielsweise im 19. Jahrhundert. So galten einige Meister, die heute gerne in der zweiten oder dritten Reihe verortet werden, zu Lebzeiten als Heroen der Szene mit weitreichender Ausstrahlung. In diesem Kontext muss auch Luis Spohr erwähnt werden, dessen Ruf als Violinvirtuose und Komponist war bemerkenswert. Im Dezember 1804 debütierte er übrigens mit zwei spektakulären Konzerten im Leipziger Gewandhaus. Wie auch immer, anliegt der zweite Satz Larghetto con moto aus dem Quintett für Klavier und Bläser C-Moll. Eine Aufnahme mit dem Ensemble Villa Musica.

0: Larghetto con moto, der zweite Satz aus dem Quintett für Klavier und Bläser C-Moll von Louis Spohr. Das Ensemble Villa Musica musizierte.
1: 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Weiter geht es mit Franz Schubert und dessen Sinfonie Nummer 3 D-Dur, Deutschverzeichnis 200. Der zweite Satz Allegretto in der Lesart des Royal Flemish Philharmonic Orchestra. Es dirigiert Philipp Herwigge.

0: Franz Schubert, die Sinfonie Nummer 3 D-Dur, Deutschverzeichnis 200, der zweite Satz Allegretto, gegeben vom Royal Flemish Philharmonic Orchestra unter Philipp Herrewege.
1: Felix Mendelssohn Bartholdys Klavierkonzerte unterscheiden sich deutlich in Charakter und Atmosphäre. Das zweite Konzert ist bisweilen dunkler gestimmt und geprägt von häufigen Stimmungswechseln, Volten und Kontrasten. Jan Liszewski ist der Solist im dritten Satz Finale Presto Scherzando des Konzertes. Er wird begleitet vom Orpheus Chamber Orchestra.

Jan Liszewski und das Orpheus Chamber Orchestra mit dem dritten Satz Finale Presto Scherzando aus Felix Mendelssohn Bartholdys zweiten Klavierkonzert in D-Moll Opus 40.

0: Now is the month of Maying. Thomas Morley zeichnet verantwortlich für dieses heitere Madrigal oder, wie die Briten sagen, Ballet oder Partsong. Wir hörten die Hallenser Madrigalisten, Leitung Andreas Göpfert.
1: 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Auf der Agenda Musik von Johann Sebastian Bach. Für Hornist Felix Klieser transkribierte man die Aria Vergnügte Ruh, beliebte Seelenlust aus der gleichnamigen Kantate Werkeverzeichnis 170 für Horn und Kammerensemble. Klieser wird begleitet von den Charles Chamber Artists.

0: Vergnügte Ruhe, beliebte Seelenlust. Die Aria aus der gleichnamigen Kantate, Werkeverzeichnis 170, in der Bearbeitung für Horn- und Kammerensemble. Felix Klieser wurde begleitet von den Schardts Chamber Artists.
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Aus der Oper Enrico Leone von Agostino Steffani, diese RG, gegeben von den Sonatori della Giosamacca. Wir bleiben in Italien mit Musik von Luigi Boccherini. Das Ensemble Neues Berliner Kammerorchester unter Michael Erxleben mit dem vierten Satzfinale aus der Sinfonie Nummer 13 C-Dur Opus 37 Nummer 1.

Gewandhaus Radio, Sie hörten das Finale aus der Sinfonie Nummer 13 C-Dur, Opus 37 Nummer 1 von Luigi Boccherini. Michael Erxleben am Pult des Ensembles Neues Berliner Kammerorchester. Johann Sebastian Bach, seine Konzerte für Tasteninstrumente zählen zu den am meisten eingespielten Werke der Gattung. Gleich, ob die Wahl der Solisten auf ein Cembalo oder einen modernen Konzertflügel fiel. Hier ist Beatrice Rana mit dem dritten Satz Allegro aus dem Konzert Nummer 2 E-Dur Werkeverzeichnis 1053. Rana wird begleitet von der Amsterdam Sinfonietta.

Beatrice Rana und die Amsterdam-Sinfonietta mit dem dritten Satz Allegro aus dem Konzert Nummer 2 E-Dur, Werkverzeichnis 1053 von Johann Sebastian Bach. Dessen berühmtester und zu Lebzeiten höchst erfolgreicher Sohn Karl Philipp Emanuel zeichnet für das folgende Duo für Klarinette und Fagott verantwortlich. Wir hören den zweiten Satz daraus Allegro. Dieter Klöcker, Klarinette, und Karl Otto Hartmann, Fagott.

auch der kleinen Form zugetan, der zweite überlebende Sohn Johann Sebastian Bachs, Karl Philipp Emanuel. Dieter Klöcker und Karl Otto Hartmann mit dem Allegro aus dem Duo für Klarinette und Fagott. Gewandhausradio Ottorino Respighi, zu Beginn des 20. Jahrhunderts ein Protagonist der italienischen Komponistenszene mit originärer Klangsprache, die allerdings geprägt war vom französischen Impressionismus ebenso wie vom Klassizismus. Insbesondere Respighis koloristisches Vermögen und sein Geschick, Renaissance- und Barockvorlagen mit neuem Klanggewand zu versehen, zeitigten einschlägige Erfolge. Das Ensemble Sinfonia 21 unter Richard Hickox mit Italiana aus der dritten Suite aus Alte Weisen und Tänze.

Anna Torge, die Solistin im dritten Satz Allegro aus dem Mandolinenkonzert B-Dur Rium Verzeichnis 548 von Antonio Vivaldi. Torge wurde begleitet vom Ensemble Il Cantino. Was uns führt zu Dmitri Schostakowitsch, aus dessen Suite für Jazzorchester Nummer 2, der Lyrische Walzer. Stephen Sloan leitet das Rundfunksinfonieorchester Berlin.

Der lyrische Walzer aus der zweiten Suite für Jazzorchester von Dmitri Schostakowitsch, gelesen vom Rundfunk-Sinfonieorchester Berlin unter Stephen Sloan. Mit Heinrich Josef Beermann damit zu einem Komponisten und Klarinettisten, der in der ersten Hälfte des 19. Jahrhunderts nach Anstellungen in Berlin, vor allem in München, zu Ehren kam und der zudem als Virtuose zahlreiche Konzertreisen durch ganz Europa unternahm. Von gegenseitiger Inspiration getragen waren Beermanns Freundschaften zu Karl Maria von Weber und Felix Mendelssohn. Auf liegt Beermanns Concertino in C-Moll. Der dritte Satz, Rondo Allegretto Vivo, in der Lesart von Dieter Klöcker, begleitet vom Prager Kammerorchester.

Dieter Klöcker, Klarinette und das Prager Kammerorchester mit dem dritten Satz Rondo Allegretto Vivo aus dem Concertino C-Moll von Heinrich Josef Beermann. Auf der Agenda Klaviermusik von Domenico Cimarosa. Victor San Giorgio spielt den zweiten Satz Andantino Grazioso aus der Sonate A-Dur, Werkeverzeichnis 22.

Bedeutung erlangte er insbesondere mit seinen Opern. Darüber hinaus reüssierte er mit geistlichen Werken, Sinfonien und Klaviersonaten Domenico Cimarosa. Victor San Giorgio mit dem zweiten Satz Andantino Grazioso aus der Sonate A-Dur Cimarosas. Sie empfangen Gewandhausradio. Zu den stilprägenden Barockmeistern von den britischen Inseln zählt der mit 2 Jahren erblindete Komponist, Organist und Geiger John Stanley, ein Freund Händels und William Boyces. Das Ensemble The Parley of Instruments unter Roy Goodman mit dem Concerto Nummer 1 D-Dur des Engländers.

John Stanley, das Concerto Nummer 1 D-Dur in der Lesart des Ensembles The Parley of Instruments. Die Leitung lag in den Händen von Roy Goodman. Im Folgenden Musik von Andreas Romberg. Das Ardinghello Ensemble mit dem zweiten Satz Menuetto Allegro Moderato aus dem Quintett für Flöte, Violine, zwei Violen und Violoncello in E-Moll.

Johann Baptist Warnhall, der böhmische Komponist, ein eminent produktiver Kopf, der nicht weniger als rund 1300 Werke hinterließ, darunter 73 Sinfonien. Den Kopfsatz der Sinfonie C-Moll, Allegro Moderato, spielte die Toronto Camerata am Pult Kevin Mellon. Gewandhausradio, wir kommen zu Franz Schubert, der Wanderer an den Mond. Alexander Schmalz begleitet Tenor Benedikt Christiansson.

0: Finale Presto, der vierte Satz aus der Sinfonie Nummer 52 C-Moll, Hoboken 1,52 von Joseph Haydn. Giovanni Antonini dirigierte das Ensemble Il Giardino Armonico.
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